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1: Kommt gut zum Bett raus, hier mit der Radio Pilatus am Morgenshow. Einen schönen guten Morgen zusammen, es ist 5.
2: Guten Morgen, ich bin der Daniel Schmucki.
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2: Die Mutter und die Tochter, die im Kanton Aargau von einem ehemaligen SVP-Politiker betäubt und missbraucht worden sein sollen, müssen die Schweiz nicht verlassen. Dies hat das Aargauer Verwaltungsgericht entschieden. Es hat eine Beschwerde der Opfer gut geheißen. Das Gericht kam zum Schluss, dass das Arbeitsverhältnis zwischen der Frau und dem Ex-Politiker als Haushälterin kein Scheinarbeitsverhältnis war. Das Urteil ist noch nicht rechtskräftig. Im Luganersee hat sich ein tödlicher Badeunfall ereignet. Eine 52-jährige Frau aus dem Tessin wurde gestern Nachmittag bewusstlos im Wasser entdeckt, wenige Meter vom Ufer bei Melide. In der Folge wurde sie an Land gebracht, teilt die Tessiner Polizei mit. Die Hilfe der Rettungskräfte kam jedoch zu spät. Nach den eigenständigen Hackerangriffen durch künstliche Intelligenz reagiert der ChatGPT-Entwickler OpenAI. Er verschärft die Sicherheitsvorkehrungen für künftige Tests, teilt das Unternehmen mit. Konkret sollen Systeme die Versuche strikter überwachen und bei verdächtigen Vorfällen innerhalb einer halben Stunde Menschen benachrichtigen. Diese entscheiden dann, ob der Test gestoppt wird. Der langjährige Schlagzeuger der US-Rockband ZZ Top ist tot. Frank Beard sei in einem Hospiz im Kreis seiner Familie verstorben. Er wurde 77 Jahre alt. Die Band teilt mit, sie hätten einen grossartigen Freund und Mitarbeiter verloren. Über die Todesursache von Frank Beard gibt es keine Angaben. Grössere Meldungen über Störungen auf den Strassen im Sendegebiet haben wir im Moment keine, kommen gut und sicher ans Ziel. Heute gibt der Sommer nochmal Vollgas. Es gibt viel Sonne und wird heiss bei lokal über 30 Grad.
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1: Einen schönen guten Morgen, Pilatusland. Schön, sind ihr mit dabei heute. Mein Name ist Marco Zibung. Guten Morgen zusammen.

schon, ist wieder Mittwoch. Schön, sind ihr dabei heute für uns in der Pilatus Morgenshow. Guten Morgen zusammen. 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
2: Schön, sind ihr mit dabei heute hier der Radio Pilatus Morgenshow. Guten Morgen miteinander, es ist halb 6 Uhr.
3: Guten Morgen, ich bin der Daniel Schmucki.
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3: Die Mutter und die Tochter, die im Kanton Aargau von einem ehemaligen SVP-Politiker betäubt und missbraucht worden sein sollen, müssen die Schweiz nicht verlassen. Dies hat das Aargauer Verwaltungsgericht entschieden. Es hat eine Beschwerde der Opfer gut geheißen. Das Gericht kam zum Schluss, dass das Arbeitsverhältnis zwischen der Frau und dem Ex-Politiker als Haushälterin kein Scheinarbeitsverhältnis war. Das Urteil ist noch nicht rechtskräftig. Im Luganersee hat sich ein tödlicher Badeunfall ereignet. Eine 52-jährige Frau aus dem Tessin wurde gestern Nachmittag bewusstlos im Wasser entdeckt, wenige Meter vom Ufer bei Melide. In der Folge wurde sie an Land gebracht, teilt die Tessiner Polizei mit. Die Hilfe der Rettungskräfte kam jedoch zu spät. Nach den eigenständigen Hackerangriffen durch künstliche Intelligenz reagiert der ChatGPT-Entwickler OpenAI. Er verschärft die Sicherheitsvorkehrungen für künftige Tests, teilt das Unternehmen mit. Konkret sollen Systeme die Versuche strikter überwachen und bei verdächtigen Vorfällen innerhalb einer halben Stunde Menschen benachrichtigen. Diese entscheiden dann, ob der Test gestoppt wird. Der langjährige Schlagzeuger der US-Rockband ZZ Top ist tot. Frank Beard sei in einem Hospiz im Kreis seiner Familie verstorben. Er wurde 77 Jahre alt. Die Band teilt mit, sie hätten einen grossartigen Freund und Mitarbeiter verloren. Über die Todesursache von Frank Beard gibt es keine Angaben. Zürich auf der A1, Bern Richtung St. Gallen, zwischen dem Limmataler Kreuz und dem Gubristunnel. Da haben wir Verkehrsbehinderungen wegen einem Unfall. Der rechte Fahrstreifen ist gesperrt. Da kommen wir gut und sicher ans Ziel. Heute gibt der Sommer nochmal Vollgas. Es gibt

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Wunderbares Aufstehen da mit Whitney Houston, I Wanna Dance With Somebody. Schönen guten Morgen zusammen hier in der Pilates Morgenshow. Wir begleiten euch hier mit ganz viel Musik. Jetzt gerade mit dem Mann, der noch bis Ende Jahr in Nordamerika auf Tour ist und sich dann nachher mal so ein bisschen eine Pause gönnt, damit er ein bisschen mehr Papi-Zeit hat. Auf seine Musik müssen wir aber natürlich nicht verzichten. Der Ed Sheeran hier in der Pilates Morgenshow. Wir haben übrigens für alle Ed Sheeran-Fans in der Radio Pilates App einen Channel, wo die ganze Zeit nur Ed Sheeran-Musik läuft. Da ist er jetzt für euch bei Pilates.

0: Vielleicht sehen ihr auch nicht richtig aus den Augen raus, weil ihr Kontaktlinsen noch rein tun müsst. Oder vielleicht sind ihr einfach noch nicht ganz wach. Dann helfen wir doch gerne nachher mit ganz viel Musik. Gerade bei Musik aus Solothurn, das ist der Solaroy Hurricane bei der Pilates Morgenshow. Einen guten Start im Mittwoch wünschen wir. Einer von den ganz grossen elektronischen Hymnen aus den 2010er Jahren haben wir parat. Der Alan Walker Faded geht hier für euch. Und chilliges Aufschlag geht hier mit dem aktuellen Hit von Olivia Rodrigo. Drop That, das ist Radio Pilates, die beste Musik.
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0: Schönen guten Morgen, Pilatesland. Es ist 6 Uhr.
8: Guten Morgen, ich bin Daniel Schmucki.
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8: Die Neutralitätsinitiative und die Ernährungsinitiative dürften an der Urne einen schweren Stand haben. Zu diesem Schluss kommt die neueste Abstimmungsumfrage von Tamedia. Gut einen Monat vor der Abstimmung lehnt eine Mehrheit der Befragten die beiden Vorlagen deutlich ab. Abgestimmt wird am 27. September. Zwei Opfer im Aargauer Missbrauchsfall mit einem ehemaligen Politiker dürfen vorerst in der Schweiz bleiben. Dies hat das Verwaltungsgericht entschieden. Selina Urich.
10: Der Fall betrifft den ehemaligen Aargauer SVP-Grossrat. Ihm wird vorgeworfen, sich immer wieder an bewusstlosen Frauen vergangen zu haben. Zwei mutmaßliche Opfer waren seine damalige Partnerin und ihre Tochter. Nach seiner Verhaftung hat das Aargauer Migrationsamt der Mutter die Aufenthaltsbewilligung entzogen. Das, weil sie ihr Arbeitsverhältnis mit dem Politiker als Schein eingestuft haben. Das Verwaltungsgericht widerspricht jetzt aber. Die Frau habe tatsächlich als Haushälterin für ihn gearbeitet und darf darum nicht ausgeschafft werden. Das Urteil ist noch nicht rechtskräftig.
8: Nach den eigenständigen Hackerangriffen durch künstliche Intelligenz reagiert der ChatGPT-Entwickler OpenAI. Er verschärft die Sicherheitsvorkehrungen für künftige Tests, teilt das Unternehmen mit. Konkret sollen Systeme die Versuche strikter überwachen und bei verdächtigen Vorfällen innerhalb einer halben Stunde Menschen benachrichtigen. Diese entscheiden dann, ob der Test gestoppt wird.
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8: Der FC Luzern reagiert auf die Patzer seines neuen Torhüters Simon Simoni. Er hat per sofort den ehemaligen Losangoli Carlo Litica verpflichtet. Der 29-jährige Kroate hat einen Vertrag bis 2028 unterschrieben. Ob Litica Simoni als Stammtorhüter ablösen wird, kommunizierte der FCL bisher nicht.
0: Am 2 ab 6 noch ziemlich ruhig auf der Straße fahren, gut.
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0: Für viele Kinder der erste schulfreie Mittwoch, Nachmittag nach der Sommerferien. Und für das gibt es nochmal Bodywetter mit viel Sonne. Heute 17 bis 19 Grad am Morgen, 30 bis 31 Grad am Nachmittag. Es ist aber der letzte richtige heiße Tag für die nächsten paar Tage. Die nächsten Tage sind nämlich sehr wechselhaft mit Regen und Gewitter meistens, aber auch ab und zu ein bisschen Sonne. Morgen noch bei 25, Freitag und Samstag dann bei 22 Grad.
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0: Kommen gut zum Bett aus, am Mittwoch. Schön sind ihr heute mit dabei. Guten Morgen zusammen.
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0: Ganz ein toller Start in der Mittwoch. Wünschen wir hier mit der Pilates morgens um 12 ab 6. Guten Morgen zusammen. 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

Wunderbarer Start in diesem Mittwoch wünschen wir am 19.06 mit der Pirat des Morgenshow. Aktuell so 18 bis 19 Grad. Es wird heute noch eine Scheiße mit 31 Grad und viel Sonne dazu. Perfekt also noch eine, um mit den Kindern in die Body zu gehen, am schulfreien Mittwochnachmittag. Pirat des Morgenshow, da freue ich mich mit ganz viel Musik. Jetzt von der Meghan Trainor. Guten Morgen.

0: hat euch hoffentlich ein bisschen mehr Weg wach gemacht an dem Mittwoch. Die Meghan Trainor. Viel lautes Morgen schon da für euch um 22, um 6. Schönen guten Morgen zusammen. Vielleicht sind aber auch ein paar von euch noch am Schlafen. Vielleicht könnt ihr aber auch noch einmal normal arbeiten, bevor es da bis Wallis geht.
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0: Ja, das nächste grosse Schweizer Festival, das fällt heute an mit dem Open Air Gampel im Wallis. Wünschen wir ganz viel Spass allen, die heute runtergehen. Ist immer ein mega cooles Festival, sagt unsere Anita von Rotz, die jedes Jahr drinnen ist.
2: Von Bravo Hits bis Hard Rock bis Goa, du kannst alles haben. Und die Stimmung ist einfach immer bombastisch. Und wenn du mal ein paar Fuß rumlaufen, so aussehen, wie man dann aussieht, nicht viel Schlaf.
0: Easy Party, ja auch das Motto vom Open Air Gampel. Inkludiert hat schon ein wenig Schlaf. Das Line-up ist aber auch grossartig zum Party machen. Zum Beispiel am Freitag dann im Wallis der Kaigo oder am Samstagabend gibt es dann einen riesen Abriss. Und zwar von unseren Hit 600 Gewinner von diesem Jahr. Das sind jetzt Hechte da für euch zum Aufstehen, Pep Pilatus. Mann am Ohr. Guten Morgen zusammen.
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0: Ja, wir wissen, wir sollten eigentlich wecken. Aber schaut, wenn es geht, gönnt ihr euch nachher kurz, dann 3 Minuten, um ein bisschen dösen. Das ist Wellness für eure Ohren. Wunderbarer Start heute Mittwoch, dank der Olivia Dean. So easy to fall in love. Schönen guten Morgen zusammen. Vielleicht das morgen schon wieder eingeschaltet. Wir haben natürlich auch Musik dabei, die euch hilft, ein bisschen vorwärts zu machen. Duschen, Haarföhnen, Schminken, zu mörgeln. Alles geht gerade zack, schneller mit dieser tollen Nummer hier von Klingant. Jubel, haben wir bereit. Ja, und helfen, wenn ihr schon unterwegs zum Joggen sind. Da hat irgendwie den perfekten Rhythmus, die Nummer da vom Purple Disco Machine. Dopamin geht da für euch. Das ist Radio Pilatus, die beste Musik.
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0: Schönen guten Morgen, Pilatusland. Es ist halb 7.
5: Guten Morgen, ich bin Daniel Schmucki.
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5: Die Neutralitätsinitiative und die Ernährungsinitiative dürften an der Urne einen schweren Stand haben. Zu diesem Schluss kommt die neueste Abstimmungsumfrage von Tamedia. Gut einen Monat vor der Abstimmung lehnt eine Mehrheit der Befragten die beiden Vorlagen ab. Bei der Neutralitätsinitiative beträgt der Nein-Anteil 62%, bei der Ernährungsinitiative 65%. Abgestimmt wird am 27. September. Die Mutter und die Tochter, die im Kanton Aargau von einem ehemaligen SVP-Politiker betäubt und missbraucht worden sein sollen, müssen die Schweiz nicht verlassen. Dies hat das Aargauer Verwaltungsgericht entschieden. Es hat eine Beschwerde der Opfer gut geheißen. Das Gericht kam zum Schluss, dass das Arbeitsverhältnis zwischen der Frau und dem Ex-Politiker als Haushälterin kein Scheinarbeitsverhältnis war. Das Urteil ist noch nicht rechtskräftig. Der langjährige Schlagzeuger der US-Rockband ZZ Top ist tot. Frank Beard sei in einem Hospiz im Kreis seiner Familie verstorben. Er wurde 77 Jahre alt. Die Band teilt mit, sie hätten einen grossartigen Freund und Mitarbeiter verloren. Über die Todesursache von Frank Beard gibt es keine Angaben.
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5: Der FC Luzern reagiert auf die Patzer seines neuen Torhüters Simon Simoni. Er hat per sofort den ehemaligen Losangoli Carlo Littica verpflichtet. Der 29-jährige Kroate hat einen Vertrag bis 2028 unterschrieben. Ob Littica Simoni als Stammtorhüter ablösen wird, kommunizierte der FCL bisher nicht.
0: Am 6:30 haben wir noch nichts Gröbers zu melden von der Strassenfahrt. Gut.
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0: Der Sommer geht heute noch einmal Vollgas mit 30 bis 31 Grad. Noch einmal am Nachmittag viel Sonne. Den ganzen Tag jetzt heute Morgen noch bis 17 bis 19 Grad. Es ist aber auch der letzte richtig heisse Tag für die nächsten paar Tage. Weil es wird sehr wechselhaft. Mit Regen und Gewitter, aber auch ab und zu ein bisschen Sonne. Die nächsten Tage, morgen noch 25, Freitag und Samstag dann bei 22 Grad.
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0: Hallo, hallo zusammen.
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0: kommen gut in den Mittwoch um 18.07 Uhr mit der Pilates Morgen Show. Guten Morgen zusammen. Ich finde, das hier unten, das wäre eine absolut verständliche Reaktion, wenn er bei uns 10.000 Franken abräumt.
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Es gibt perfektes Bodywetter für den ersten schulfreien Nachmittag an dem Mittwoch, 12 vor 7 ist es. Guten Morgen zusammen hier bei Pilatus. 18 Grad aktuell noch, schön zum Durchlüften. Am Nachmittag gibt es noch einen heissen 31 Grad. Dazu ganz viel Sonne. Guten Morgen zusammen.

6 vor 7. Mega schön, stehen wir mit uns zusammen auf. Guten Morgen zusammen, da der Pilates Morgenshows. Hey, und guten Morgen auch allen Lunas. Oh, oh. Ja, und einen lieben Gruß auch in Stall zu allen Bellas. Ja, Bella ist in 5 von 6 Zentralschweizer Kantonen nämlich der beliebteste Kuhname. Und Luna ist also der beliebteste Katze- wie auch Hundename. Und zwar in allen 6 Zentralschweizer Kantonen. Geniessen den Start in den Tag mit euch natürlich mit ganz viel Musik da der Pilates Morgenshow. Jetzt von One Republic und dem Timbaland. Das ist ja voller Jazz. Morgen. 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

Hey, schon wieder Mittwoch. Heisst Kind schon wieder das erste Mal schulfrei am Nachmittag. Geniessen's! Wir begleiten dich da zum Start in der Mittwoch mit ganz viel Musik. Da zum Beispiel von der Taylor Swift, Elizabeth Taylor. Dann gibt es Musik aus dem Land, wo immer wieder mit der Schweiz verwechselt wird im Ausland. Musik aus Schweden. Europe gerade da. The Final Countdown. Oder auch Leonie begleitet euch beim Zmörgeln daheim mit den Kindern. Don't worry, gerade da bei Radio Pilatus.

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1: Schönen guten Morgen, Pilatesland. Es ist 7.
2: Guten Morgen, ich bin der Daniel Schmucki.
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2: Die Neutralitätsinitiative und die Ernährungsinitiative dürften an der Urne einen schweren Stand haben. Zu diesem Schluss kommt die neueste Abstimmungsumfrage von Tamedia. Gut einen Monat vor der Abstimmung lehnt eine Mehrheit der Befragten die beiden Vorlagen deutlich ab. Abgestimmt wird am 27. September. Zwei Opfer im Aargauer Missbrauchsfall mit einem ehemaligen Politiker dürfen vorerst in der Schweiz bleiben. Dies hat das Verwaltungsgericht entschieden. Selina Urich.
4: Der Fall betrifft den ehemaligen Aargauer SVP-Grossrat. Ihm wird vorgeworfen, sich immer wieder an bewusstlosen Frauen vergangen zu haben. Zwei mutmaßliche Opfer waren seine damalige Partnerin und ihre Tochter. Nach seiner Verhaftung hat das Aargauer Migrationsamt der Mutter die Aufenthaltsbewilligung entzogen. Das, weil sie ihr Arbeitsverhältnis mit dem Politiker als Schein eingestuft haben. Das Verwaltungsgericht widerspricht jetzt aber. Die Frau habe tatsächlich als Haushälterin für ihn gearbeitet und darf darum nicht ausgeschafft werden. Das Urteil ist noch nicht rechtskräftig.
2: Nach den eigenständigen Hackerangriffen durch künstliche Intelligenz reagiert der ChatGPT-Entwickler OpenAI. Er verschärft laut eigenen Angaben die Sicherheitsvorkehrungen für künftige Tests. Konkret sollen Systeme die Tests strikter überwachen und bei verdächtigen Vorfällen innerhalb einer halben Stunde Menschen benachrichtigen.
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2: Der FC Luzern reagiert auf die Patzer seines neuen Torhüters Simon Simoni. Er hat per sofort den ehemaligen Losangoli Carlo Litica verpflichtet. Der 29-jährige Kroate hat einen Vertrag bis 2028 unterschrieben. Ob Litica Simoni als Stammtorhüter ablösen wird, kommunizierte der FCL bisher nicht.
1: Das Verkehrsupdate am 2 ab 7 mit der Janine Gut.
5: Auf der A2 Gotthard Richtung Luzern zwischen Buchs und Stans Süd. Da hat es einen Unfall gegeben. Hier zum Teil jetzt eine Spur zu. Auf der A1 Zürich Richtung Bern zwischen Herking und der Verzweigung Lutherbach. Da stockt es und Stau jetzt auf mehreren Abschnitten. Müssen wir eine Viertelstunde mehr planen. Und auch eine Viertelstunde länger geht es vom Zürcher Westring ab Urdorf Nord durch Gubrist.
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1: Mit den Kindern heute noch einmal in der Body. Go Pommes frites essen. Es gibt noch einmal einen Body-Tag heute mit 30 bis 31 Grad. Perfekt zum schulfreien Mittwochnachmittag. Jetzt am Morgen noch schön zum Dorolüften bis 17 bis 19 Grad. Den ganzen Tag scheint die Sonne. Es ist aber der letzte richtig heiße Tag für die nächsten Tage. Es bleibt dann nämlich sehr wechselhaft mit Regen und Gewitter ab und so mal so ein bisschen Sonne. Morgen noch bei 25, am Freitag und am Samstag dann mit der Abkühlung bei um die 22 Grad.
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1: Wir zwei schauen, dass wir mit ganz viel Musik heute gut zum Bett rauskommen.
5: Ich bin Janine Gut.
1: Und ich, der Marco Zibon. Guten Morgen zusammen.
5: Morgen.

0: zurück und schon ist wieder Mittwoch, 12 ab 7. Schön, dass ihr dabei seid, Anna Wiese, der Pilatesmorgen. Ja, guten Morgen zusammen. 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

0: Morgen.
1: Mittwoch gut anfangen mit Molly Mercer bei Pilatus. 19.07 ist es. Einen schönen guten Morgen zusammen. Janine weiss früh heute Morgen, wo etwas los ist auf der Strasse.
2: Ja, auf der A2 Gotthard Richtung Luzern zwischen Beckeried und Stans Süd. Da hat es einen Unfall gegeben. Da zum Teil so eine Spur gesperrt. Und im Zürcher Westring braucht es ein bisschen Geduld. An Burdorf Nord durch Ubrist eine Viertelstunde sicher mehr einplanen.
1: Gibt es heute noch ein Bodywetter für den schulfreien Nachmittag mit den Kindern? Viel Sonne bis zu 31 Grad am Nachmittag, dann jetzt am Morgen um die 18 Grad.

0: 22. Ab 7. Schönen Start im Mittwoch wünschen wir hier zum Weltfototag in der Pilatus Morgenshow. Vielleicht ja ein guter Tag, um heute Abend nach dem Arbeiten mal durch die Fotos von der Sommerferien durchzugehen. So ein bisschen sortieren, mal dort und dort eins rauslöschen und einfach von der nächsten Ferien zu träumen.
1: Ja, und hey, was die nächsten Ferien angeht, die könnten ein bisschen grösser werden als angedacht.
0: Oh ja!
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0: die, die immer live sehen wollen. Er kommt nächstes Jahr am 24. März also ins Zürcher Hallenstadion. Und es hat noch ganz wenige Tickets also für das Konzert. Aber vielleicht geht es euch ja so wie ihr.
1: Ich höre eigentlich lieber am Radio.
0: Da können wir natürlich voll dienen. Der Teddy Swims hier am Radio für euch. Mit seinem aktuellen Mr. Know-It-All. Einen schönen guten Morgen zusammen. Pilates morgen ist ja da für euch mit ganz viel Musik. Das hier jetzt für alle, die erst gerade aufgestanden sind. Und noch so kaum zu den Augen ausgesehen. Locker und flockig gehen wir zusammen in den Mittwoch. Gerade mit Kobe K.E. Bubbly. Wir haben aber natürlich auch Pausen parat für alle, die schon seit dem Morgen früh im Stall am Arbeiten sind oder schon lange mit dem Lastwagen unterwegs sind. Gerade da mit Ray, Where is my husband? 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
0: Schönen guten Morgen, Pilatesland. Es ist 7:30.
5: Guten Morgen, ich bin der Daniel Schmucki.
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5: Die Mutter und die Tochter, die im Kanton Aargau von einem ehemaligen SVP-Politiker betäubt und missbraucht worden sein sollen, müssen die Schweiz nicht verlassen. Dies hat das Aargauer Verwaltungsgericht entschieden. Es hat eine Beschwerde der Opfer gut geheißen. Das Gericht kam zum Schluss, dass das Arbeitsverhältnis zwischen der Frau und dem Ex-Politiker als Haushälterin kein Scheinarbeitsverhältnis war. Das Urteil ist noch nicht rechtskräftig. Die Neutralitätsinitiative und die Ernährungsinitiative dürften an der Urne einen schweren Stand haben. Zu diesem Schluss kommt die neueste Abstimmungsumfrage von Tamedia. Gut einen Monat vor der Abstimmung lehnt eine Mehrheit der Befragten die beiden Vorlagen ab. Bei der Neutralitätsinitiative beträgt der Nein-Anteil 62%, bei der Ernährungsinitiative 65%. Abgestimmt wird am 27. September. Der langjährige Schlagzeuger der US-Rockband ZZ Top ist tot. Frank Beard sei in einem Hospiz im Kreis seiner Familie verstorben. Er wurde 77 Jahre alt. Die Band teilt mit, sie hätten einen grossartigen Freund und Mitarbeiter verloren. Über die Todesursache von Frank Beard gibt es keine Angaben.
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5: Der FC Luzern reagiert auf die Patzer seines neuen Torhüters Simon Simoni. Er hat per sofort den ehemaligen Losangoli Carlo Litica verpflichtet. Der 29-jährige Kroate hat einen Vertrag bis 2028 unterschrieben. Ob Litica Simoni als Stammtorhüter ablösen wird, kommunizierte der FCL bisher nicht.
0: Was auf der Straße läuft um 7:30, das weiss Janine gut.
6: Auf der A2 Gotthard Richtung Luzern zwischen Beckeried und Stans Süd. Da hat es einen Unfall gegeben, die Spur zum Teil zu. Und es hat ein bisschen Stau vor der auf der A14 Zug Richtung Luzern zwischen Buri und der Verzweigung Rotsee. Da geht es sicher schon bis zu 10 Minuten länger. Und beim Zürcher Westring Aburdorf Nord durch Gubrisch durch, müssen wir eine Viertelstunde mehr einplanen.
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0: Wenn er daheim ist, aktuell 17 Grad, noch sehr schön zum Durchlüften. Nachher am Nachmittag 30 bis 31 Grad heiss noch einmal, mit viel Sonne dazu. Es ist aber wahrscheinlich der letzte richtig heisse Tag für die nächsten paar Tage. Es wird nämlich sehr wechselhaft mit Regen und Gewitter immer wieder mal. Ab und zu noch so eine Sonne mit dabei. Mono bei 25, Freitag und Samstag dann schon bei 22 Grad.
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0: Ja, und von der haben wir ganz viel parat, damit ihr richtig gut in den Mittwoch kommt. Heute mit uns zwei.
6: Ich bin Janine Gut.
0: Und ich, der Margot Zibong. Hallo zusammen.
6: Schönen guten Morgen.

Okay, lad es morgen schon am Mittwochmorgen, 19 vor 8, jetzt gerade mit einem Lieblingsritual für alle, die mit den Kindern vielleicht noch am Morgentisch, bevor sie die Schule abhöseln, noch das Spiel spielen. 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Guten Morgen.

0: gemütlichen Start in diesem Mittwoch wünschen wir. 16 vor 8 ist es, Pilates Morgenshow. Hier früh mit der Janine, die weiss, was auf der Straße los ist.
1: Auf der A2 Gotthard Richtung Luzern zwischen Beckeried und Stand Süd immer noch der Unfall. Zum Teil dort die Strasse teilweise gesperrt. Auf der A14 Zug Richtung Luzern zwischen Buri und der Verzweigung Rotsee stocken. 10 Minuten müsst ihr mehr einplanen. Und eine Viertelstunde geht es beim Zürcher Westring ab und auf Nord durch Gubristüren.
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0: Geht um den 50 Noten heute am Morgen für Johara aus Rausmu. Schönen guten Morgen, das sind Janine und Marco.
1: Hallo.
3: Guten Morgen.
0: Du hast zum ersten Mal angerufen. Hallo. Und bist gerade durchgekommen.
3: Ah. Ja, wirklich.
0: Das erste Mal das Wichtigste für das Spiel, wir brauchen den Buchstaben.
1: Ja, den habe ich dir. Das wäre heute ein B. B wie Berta.
0: Ein B wie Berta bekommst du und 20 Sekunden Zeit, um 5 Begriffe mit dem B wie Berta aufzuzählen. Wenn du jetzt mal bei einem Begriff stockst und ein bisschen länger müsstest überlegen, sag doch zuerst mal weiter. Dann kommen wir am Schluss mal darauf zurück, falls Zeit längert. Und wichtig, wenn man eine Person sucht, müsste der Nachname mit einem B anfangen, sei es ein Vorname vielleicht auch dazu, damit man ganz sicher wissen, von wem was du schwätzt.
3: Okay, tipptopp.
0: Also, wir legen los. Man sucht das erst mit B, ein Ort im Kanton Zug.
3: Oh, weiter.
0: Ein Instrument.
3: Nein, Bar.
0: Und ein Instrument?
3: Blockflöte.
0: Ein Getränk.
3: Bier.
0: Eine Sängerin.
3: Weiter.
0: Ein Schulfach.
1: So schnell sind die 20 Sekunden
0: durch. Hey, aber ey, für das erste Mal mitmachen, 3 von 5 finde ich also das sehr gut. Ja. Also sehr, sehr stabil. Ja. Sängerin zum Auflösen, so einen Künstlernamen würde natürlich auch gehen.
1: Beyoncé,
0: Birdie. Birdie, Blümchen.
3: Ja.
0: Und genau. Schulfach.
1: Biologie oder BGS zeichnen.
0: Genau.
3: Das ist schneller am Morgen, so viel zu denken.
1: Glaube ich.
0: Das ist so, definitiv. Hey, Johara, schön, dass du mitgespielt. Vielleicht beim nächsten Mal klappen es dann. Das ist wichtig. Sehr schön. Einen guten Mittwoch dir noch.
1: Tschüss.
0: Mach's gut. Danke. Tschüss. Danke.

0: Der Start Mittwoch mit den Pilates. Morgen ist am 7.8. Guten Morgen zusammen. Und am Mittwoch heute noch mal so richtiges klasse Wetter. Hat auch der Ray Dalton sehr gern.
1: Oh, who doesn't like ice cream?
0: Es ist doch einfach eine richtig coole Socke, der Ray Dalton. Und ihr seht ihn live am Samstag in zwei Wochen am Argovia-Fest auf dem Bierfeld. Tickets gibt es zum Posten bei uns in der Radio Pilatus App. Und der Ray Dalton ist nicht etwa der Einzige. Nein, ja, der DJ aller Farben kommt zum Beispiel noch. Ja, der auch der Cool Savas ist noch mit dabei. Oder auch die Frau, die ich jetzt im Mittwoch bringt, hier bei Radio Pilatus. Das ist Naomi Lachen, Stranger. Pilatus Morgen ist auch da. Guten Morgen zusammen.

0: später für den schulfreien Mittwochnachmittag. Das passt, glaube ich, so, oder? Da kann man mit den Kindern ab in Body heute am Nachmittag und nochmal das feine Body-Essen geniessen. Was gibt's bei dir?
1: Ein Chicken Nuggets mit Pommes und Ketchup.
0: Was? Vorher geniessen wir aber nochmal ganz viel Musik da bei uns in der Pilates-Morgenshow. Gerade mit der Tiffany Harris, Vertigo. Schönen guten Morgen zusammen, auch allen, die schon seit dem Morgen früh einen Zug oder einen Bus am Fahren sind. Wir begleiten dich gerade hier mit der Adele, Set Fire to the Rain. Und im Büro mal zuerst einen Kaffee rauslassen zum Nico Santos. All Time High geht da für euch. 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
0: Schönen guten Morgen, Pilatusland. Es ist 8 Uhr.
14: Guten Morgen, ich bin Daniel Schmucki.
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14: Gelder für die Terrorismusfinanzierung werden immer häufiger als humanitäre Spende getarnt, auch in der Schweiz. Dies berichtet SRF mit Verweis auf einen internationalen Fall, bei welchem auch die US-Bundespolizei FBI ermittelt. In den Fall verstrickt soll auch ein 19-jähriger Aargauer sein, weil er mehrere hundert Franken überwiesen hat. Dieser versteht die Geldüberweisung als humanitäre Spende, die Bundesanwaltschaft jedoch als finanzielle Unterstützung einer Terrororganisation. Die Neutralitätsinitiative und die Ernährungsinitiative dürften an der Urne einen schweren Stand haben. Zu diesem Schluss kommt die neueste Abstimmungsumfrage von Tamedia. Gut einen Monat vor der Abstimmung lehnt eine Mehrheit der Befragten die beiden Vorlagen ab. Bei der Neutralitätsinitiative beträgt der Nein-Anteil 62%, bei der Ernährungsinitiative 65%. Abgestimmt wird am 27. September. Im Luganersee hat sich ein tödlicher Badeunfall ereignet. Eine 52-jährige Frau aus dem Tessin wurde gestern Nachmittag bewusstlos im Wasser entdeckt, wenige Meter vom Ufer bei Melide. In der Folge wurde sie an Land gebracht, teilt die Tessiner Polizei mit. Die Hilfe der Rettungskräfte kam jedoch zu spät. Nicht nur die Luft ist in diesem Sommer in vielen Teilen Europas außergewöhnlich warm, auch die Meere haben sich stark aufgeheizt. An einigen Küsten liegt die Wassertemperatur mehr als 6 Grad über dem üblichen Wert. Hauptgrund dafür ist laut Forschenden der menschengemachte Klimawandel. Besonders betroffen sind demnach das westliche Mittelmeer und Teile der Atlantikküste.
0: Verkehrsupdate am 2 ab 8 mit der Janine Gut.
16: Immer noch ein bisschen da gefragt auf der A14, wenn ihr von Zug her Richtung Luzern fahren zwischen Buri und der Zwigi Grotze, wo es bis zu 10 Minuten länger geht, und Zürcher Westring ab Urdorf Nord durch Gubristmünder eine Viertelstunde mehr einplanen.
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0: Der Sommer geht heute noch einmal Vollgas mit 30 bis 31 Grad, noch mal richtig heiß am Nachmittag mit viel Sonne dazu. Aktuell aber noch angenehm bei um die 18 Grad. Die nächsten Tage wird es dann eher so ein bisschen wechselhaft mit Regen und Gewitter und ab und zu mal ein bisschen Sonne. Morgen noch bei 25, Freitag und am Samstag dann doch recht kühler bei um die 22 Grad.
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0: Schön, sind ihr bei uns heute mit dabei.
16: Ich bin Janine Gut.
0: Und mein Name ist Margot Sibong. Guten Morgen zusammen.
16: Morgen.
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0: 12:08 ist es. Schönen guten Morgen zusammen hier in der Radio Pilatus Morgenshow.
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0: Ganz viele von euch sind schon seit am Morgen am 5 Uhr fleissig am Zuhören. Da haben schon immer ganz viele immer ein bisschen angeläutet und haben das Gefühl gehabt, da war so ein Plop bei uns im Sender. Ist es bis jetzt nicht. Aber jetzt hat der Tyler angeläutet aus Hergiswil bei Willisau. Schönen guten Morgen, Tyler.
2: Guten Morgen, Marco.
0: Du hast ja so einen Plop gehört bei uns.
2: Ja, gerade vorher ist das Plop gekommen.
0: Wie tönt eigentlich so ein Plop für dich? Ist das wie ein Bügel oder wenn man den Finger so ins Maul steckt und dann rauszieht? Oder?
2: Ja, es tönt schon irgendwie wie ein Bügel.
0: Ja, definitiv. Und du hast ihn gehört. Das heisst, du kannst ein ganzes Jahr lang vor Ramseier zu trinken bekommen. Wünschen wir Prost.
2: Super.
0: Hey, und eine Familieneintritt in die Ramseier Erlebniswelt zu Hause gewünscht auch noch grad.
2: Super.
0: Wünschen wir ganz viel Spass. Ja. Grüß es beim vielen Trinken und dann in der Ramseier Erlebniswelt. Und weiterhin ganz einen schönen Tag. Wünschen wir dir, Tyler.
2: Merci
0: vielmals,
2: wünsche ich euch auch.
0: Danke, schöne. Tschüss, Tyler. Ciao, ciao.
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0: Guten Start im Mittwoch am 20.08. hier mit der Pilates Morgenshow. Guten Morgen zusammen. Janine weiss noch, wo etwas läuft auf der Straße.
1: Im Zürcher Westring, da braucht es noch ein bisschen Geduld. Burdorf Nord durch den Gubrisch durch. Kann es noch gut eine Viertelstunde länger gehen. Kommen gut an euch ein Ziel.
0: Die Sonne scheint heute noch einmal im Piratenland. Der Sommer geht noch einmal Vollgas. 30 bis 31 Grad am Nachmittag. Die nächsten Tage, die Temperaturen Freitag und Samstag um die 22 Grad und wieder recht wechselhaft. Guten Morgen zusammen.

0: Mega schön, Fönder der Mittwoch mit uns zusammen am 23.8. Guten Morgen zusammen, hier der Pilates Morgenshow. Und an dieser Stelle auch guten Morgen an Lunas. Das sind nicht wenige, ja. Ja, da kommen noch mehr. Ja, Luna ist nämlich der beliebteste Katze- wie auch Hundenname. Und zwar in allen 6 Zentralschweizer Kantonen. Ja, meine zwei heissen Charlie und Chester. Die fallen doch ein bisschen aus dem Raster raus. Aber glauben wir, die sind genau gleich gefräsig wie alle Lunas. Oh.
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0: auf dem Vierwaldstättersee go Schiff fahren. Zweck ist am See zu Mittagessen und in die Melchsee Frucke wandern. Töm für uns wie ein richtig gutes Sommerwochenende bei uns daheim. Für ihn da sind seine Sommerferien. Jetzt hier bei uns im Pilatesland gelassen, diesen Sommer. Der Michael Schulte geht da früh am Radio mit 5 a.m. Schönen guten Morgen zusammen hier bei Pilates. Wir haben noch Haufen mehr Musik parat. Ja, geht da mit dem nächsten Fan von der Schweiz. Wohnt ja seit vielen Jahren im Wallis. Der James Blancatan. Stay the Night. Oder auch der aktuelle Hit von Ed Sheeran. Zusammen mit Martin Garrix gibt es ja gerade Repeated. 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
0: Schönen guten Morgen, Pilatesland. Es ist halb 9.
4: Guten Morgen, ich bin Daniel Schmucki.
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4: Gelder für die Terrorismusfinanzierung werden immer häufiger als humanitäre Spende getarnt, auch in der Schweiz. Dies berichtet SRF mit Verweis auf einen internationalen Fall, bei welchem auch die US-Bundespolizei FBI ermittelt. In den Fall verstrickt soll auch ein 19-jähriger Aargauer sein, weil er mehrere hundert Franken überwiesen hat. Dieser versteht die Geldüberweisung als humanitäre Spende, die Bundesanwaltschaft jedoch als finanzielle Unterstützung einer Terrororganisation. Im neuen Zuger Stadtteil Äußere Lorzenalmend soll es mehr Wohnungen geben. Dieser Meinung ist eine Mehrheit des Zuger Stadtparlaments. Es hat den Wohnanteil in einzelnen Gebieten auf bis zu 70% heraufgesetzt. Die Zuger Stadtregierung plante ursprünglich einen Anteil von mindestens 30% Wohnungen. Der Entscheid ist noch nicht definitiv. Im Luganersee hat sich ein tödlicher Badeunfall ereignet. Eine 52-jährige Frau aus dem Tessin wurde gestern Nachmittag bewusstlos im Wasser entdeckt, wenige Meter vom Ufer bei Melide. In der Folge wurde sie an Land gebracht, teilt die Tessiner Polizei mit. Die Hilfe der Rettungskräfte kam jedoch zu spät. Nicht nur die Luft ist in diesem Sommer in vielen Teilen Europas außergewöhnlich warm, auch die Meere haben sich stark aufgeheizt. An einigen Küsten liegt die Wassertemperatur mehr als 6 Grad über dem üblichen Wert. Hauptgrund dafür ist laut Forschenden der menschengemachte Klimawandel. Besonders betroffen sind demnach das westliche Mittelmeer und Teile der Atlantikküste.
0: Am 2.30 Uhr nicht mehr so viel los auf der Straße, Janine.
5: Ja, ein bisschen geduld noch beim Zürcher Westring, wo es noch ein bisschen stockt, aber Burdorf Nord durch Gubli stören.
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0: Bodywetter heute noch eins für den schulfreien Mittwoch. Ein Nachmittag mit 30 bis 31 Grad am Nachmittag und viel Sonne dazu. Nachher kommen dann recht wechselhafte Tage auf uns zu. Mit Regen und Gewitter ab und zu mal ein bisschen Sonne mit dabei. Morgen noch bei 25. Freitag und Samstag dann schon bei 22 Grad.
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0: Wir zwei begleiten euch noch ein bisschen hier, den Mittwochmorgen.
5: Ich bin Janine Gut.
0: Und mein Name ist Marco Zipung. Hallo, hallo zusammen.
5: Guten Morgen.

0: Schön, sind ihr an der Mittwoch bei Pilates. Guten Morgen zusammen hier am 18 vor 9. 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In die Berge gehen zum Beispiel. Oder an Festivals gehen. 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

80er bei Pilatus. Das legendärste Musikjahrzehnt. Da geht euch der Start in diesem Mittwoch gerade ein bisschen ringer. Vor allem, wenn man auch rausschaut und sieht, dass man am schulfreien Mittwochnachmittag mit den Kindern noch einmal in Body kann. Viel Sonne heute, 30 bis 31 Grad. Dann. Pilatus Morgen ist da für euch mit ganz viel Musik von Hunter X jetzt da. Das ist Golden. Guten Morgen zusammen.

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0: Und wir spielen für euch auch Boschi, Hausbauer.
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0: Guten Morgen zusammen, auch all denen, die jetzt irgendeinen richtig Gampel sich auf den Weg machen. Wir stimmen euch schon mal einstimmen mit einem, der morgen am Open Air Gampel auftritt. Das ist eine Kamera, gerade da für euch jetzt 9 Pause. Be mine in der Pilatus Morgenshow. Mit viel Power bringen wir euch durch den Arbeitstag. Ganz viel Musik da bei Pilatus, unter anderem gerade von Mando Diao mit Dance with Somebody. Oder auch ganz aktuell Film-Soundcheck aus dem neuen Toy Story-Film von der Taylor Swift. I knew it, I knew you. Das ist gerade im Pilatus, die beste Musik.
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0: Schönen guten Morgen, Pilatesland. Es ist 9 Uhr.
5: Guten Morgen, ich bin der Daniel Schmucki.
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5: Gelder für die Terrorismusfinanzierung werden immer häufiger als humanitäre Spende getarnt, auch in der Schweiz. Dies berichtet SRF mit Verweis auf einen internationalen Fall, bei welchem auch die US-Bundespolizei FBI ermittelt. In den Fall verstrickt soll auch ein 19-jähriger Aargauer sein, weil er mehrere hundert Franken überwiesen hat. Dieser versteht die Geldüberweisung als humanitäre Spende, die Bundesanwaltschaft jedoch als finanzielle Unterstützung einer Terrororganisation. Im neuen Zuger Stadtteil Äußere Lorzenalmens soll es mehr Wohnungen geben. Dieser Meinung ist eine Mehrheit des Zuger Stadtparlaments. Es hat den Wohnanteil in einzelnen Gebieten auf bis zu 70% heraufgesetzt. Die Zuger Stadtregierung plante ursprünglich einen Anteil von mindestens 30% Wohnungen. Der Entscheid ist noch nicht definitiv. Nicht nur die Luft ist in diesem Sommer in vielen Teilen Europas außergewöhnlich warm, auch die Meere haben sich stark aufgeheizt. An einigen Küsten liegt die Wassertemperatur mehr als 6 Grad über dem üblichen Wert. Hauptgrund dafür ist laut Forschenden der menschengemachte Klimawandel. Besonders betroffen sind demnach das westliche Mittelmeer und Teile der Atlantikküste. Für den Facebook-Konzern Meta hat ein potenziell folgenschwerer Prozess begonnen. Mehrere US-Bundesstaaten werfen dem Unternehmen vor, Kinder bewusst zu einer ausufernden Nutzung von Facebook und Instagram verleitet zu haben. Zugleich habe Meta Risiken vor Eltern und der Öffentlichkeit verborgen. Der Konzern weist die Vorwürfe zurück.
0: Am 2 ab 9 Uhr, 9 Gröbers, los auf der Strasse fahren, gut.
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0: Wer gerne heiß hat, sollte heute noch einmal geniessen. Viel Sonne, 30 bis 31 Grad heute noch einmal. Das ist aber der letzte richtig heiße Tag für die nächsten Tage. Nachher gibt es eine Abkühlung und Wasser für die Natur. Die nächsten Tage nämlich sehr wechselhaft. Immer wieder mit Regen und Gewitter. Ab und zu noch ein bisschen Sonne mit dabei. Morgen noch bei 25, Freitag und Samstag dann bei 22 Grad.
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0: Grüße euch in die 9. Pause, jetzt mit dem Kamerad. Schönen guten Morgen zusammen.

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0: Und wir spielen für euch auch Taylor Swift. I knew it, I knew you.

0: Einen schönen Start im Mittwoch wünschen wir hier zum Weltfototag in der Pilates Morgenshow. Vielleicht ja auch einen guten Tag, um mit oben nach dem Arbeiten mal eure Fotos von der Sommerferien durchzuschauen. So ein bisschen sortieren, vielleicht die und die Details rauslöschen, die vielleicht nicht so scharf ist. Ja, und dann kann man doch gut, wenn man das anschaut, von den nächsten Ferien träumen. Hey, um was die nächste Ferien angeht, sie könnten vielleicht ein bisschen grösser werden als angedacht.
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0: Geniessen euch in die 9 Pause da mit der Pilatus morgen schon. Wenn ihr verrossen arbeitet, gönnt euch doch mal ein richtig gutes Sandwich und vor allem noch ein paar Schlücke zu trinken hinten. Ihr könnt die Energie heute sicher wieder brauchen, bei 31 Grad am Nachmittag. Nein, es heisst im Pilatesland und wir begleiten euch mit ganz viel Musik durch den Hochsommertag. Gerade mit Terry Swims und Bad Dreams. Oder auch mit Musik aus Italien für alle, die schon ein bisschen Italien-Sehnsucht haben. Der Zucker auch gerade für euch. Mit Baila. Oder auch die erfolgreichste Band aus den letzten 20 Jahren da, gerade mit Coldplay. Feels Like I'm Falling in Love bei Pilatus. 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
4: Ich bin der Daniel Schmucki.
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4: Junge Asylbewerber aus Afghanistan können aus der Schweiz in ihr Heimatland weggewiesen werden. Allerdings nur dann, wenn besonders günstige individuelle Umstände vorliegen und wenn den Personen keine besondere Gefährdung durch das Taliban-Regime in Afghanistan droht. Dies hat das Bundesverwaltungsgericht in einem Referenzurteil entschieden. Das Urteil ist für den Bund von grosser Bedeutung. Er hat in den vergangenen 1,5 Jahren Wegweisungen gegenüber 200 afghanischen Männern ausgesprochen, die allerdings noch hängig sind. Im neuen Zuger Stadtteil Äußere Lorzenalmend soll es mehr Wohnungen geben. Dieser Meinung ist eine Mehrheit des Zuger Stadtparlaments. Es hat den Wohnanteil in einzelnen Gebieten auf bis zu 70% heraufgesetzt. Die Zuger Stadtregierung plante ursprünglich einen Anteil von mindestens 30% Wohnungen. Der Entscheid ist noch nicht definitiv. Für den Facebook-Konzern Meta hat ein potenziell folgenschwerer Prozess begonnen. Mehrere US-Bundesstaaten werfen dem Unternehmen vor, Kinder bewusst zu einer ausufernden Nutzung von Facebook und Instagram verleitet zu haben. Zugleich habe Meta Risiken vor Eltern und der Öffentlichkeit verborgen. Der Konzern weist die Vorwürfe zurück. Südkorea und die USA beenden ein gemeinsames Militärmanöver bereits übermorgen und damit deutlich früher als geplant. Dies auf Wunsch der USA, wie Südkoreas Generalstab mitteilt. Ursprünglich hätte die gemeinsame Übung bis Mitte nächster Woche dauern sollen. Sie soll dabei helfen, sich gegen einen Angriff Nordkoreas verteidigen zu können. Im Moment braucht er noch ein bisschen mehr Zeit auf der A14-Zug Richtung Luzern zwischen Buri und der Verzweigung Rotsee. Sonst läuft es rund auf den Strassen im Sendegebiet. Kommen gut und sicher ans Ziel.
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6: Einer von den letzten Sommertagen, wahrscheinlich, den wir haben, heute noch mal richtig geniessen. Bis zu 30 Grad gibt es am Nachmittag. Nachher kühlt es dann aber ab. Donnerstag und Freitag Sonnenwolkenmix angesagt. Zum Teil auch ein bisschen Regen, vor allem Richtung Bergen. Temperatur am Donnerstag bis zu 25 Grad. Freitag gibt es noch um die 22 Grad.
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6: Kommen gut durch den wunderbaren Mittwoch. Schön sind ihr da.
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2: Schönen Vormittag, jetzt ist es 11 Uhr.
3: Ich bin der Daniel Schmucki.
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3: Junge Asylbewerber aus Afghanistan können aus der Schweiz in ihr Heimatland weggewiesen werden. Allerdings nur dann, wenn besonders günstige individuelle Umstände vorliegen und wenn den Personen keine besondere Gefährdung durch das Taliban-Regime in Afghanistan droht. Dies hat das Bundesverwaltungsgericht in einem Referenzurteil entschieden. Das Urteil ist für den Bund von grosser Bedeutung. Er hat in den vergangenen 1,5 Jahren Wegweisungen gegenüber 200 afghanischen Männern ausgesprochen, die allerdings noch hängig sind. Wer in der Stadt Luzern wohnt, muss künftig weniger für den Strom bezahlen. Der Energieversorger EWL senkt die Strompreise per nächstem Jahr. Dadurch spart ein typischer 4-Personen-Haushalt knapp 100 Franken, heißt es in einer Mitteilung. Außerdem spielt es künftig keine Rolle mehr, ob man die Waschmaschine in der Nacht oder am Tag laufen lässt. Einen speziellen Tag- oder Nachttarif gibt es bei EWL neu nicht mehr. Die BLS treibt den vollständigen Doppelspurausbau des Lötschberg-Basistunnels voran. Sie hat die angepassten Pläne öffentlich aufgelegt. Mit dem Ausbau soll im Fernverkehr ein durchgehender Halbstundentakt zwischen Bern und dem Wallis möglich werden. Auch für den Güterverkehr entstehen zusätzliche Kapazitäten. Die BLS rechnet mit Kosten von 1,7 Milliarden Franken. Südkorea und die USA beenden ein gemeinsames Militärmanöver bereits übermorgen und damit deutlich früher als geplant. Dies auf Wunsch der USA, wie Südkoreas Generalstab mitteilt. Ursprünglich hätte die gemeinsame Übung bis Mitte nächster Woche dauern sollen. Sie soll dabei helfen, sich gegen einen Angriff Nordkoreas verteidigen zu können. Grössere Meldungen über Störungen auf den Strassen im Sendegebiet haben wir im Moment keine, kommen gut und sicher ans Ziel.
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2: Der Mittwochnachmittag nochmal zum Geniessen, zum in Party gehen mit den Kindern. Und nachher kommt dann die Abkühlung die nächsten Tage. Donnerstag, Freitag, zum Teil recht bewölkt, kann mal Gutsch Regen geben. Temperaturen nur noch bei 25 Grad am Donnerstag, am Freitag sogar geht es bis auf 22 Grad runter. Richtig herrlich.
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2: Das ist euer Mittwochvormittag mit mir, der Janine Gut.

0: Kantonsspital.
1: Ein eigenes Kind, das ist für viele ein grosses Lebensziel. Aber nicht immer klappt eine Schwangerschaft gerade so, wie man sich das vorstellt. Die Medizin hat in den letzten Jahren riesen Fortschritte gemacht und bietet heute verschiedene Möglichkeiten für Paare mit einem unerfüllten Kinderwunsch. Das kommt in der Schweiz recht viel vor und betrifft eins von sechs Paaren, sagt die Frau Prof. Dr. Alexandra Kohl-Schwarz, Co-Chefärztin Reproduktionsmedizin am Luzerner Kantonsspital.
2: Ursächlich ist häufig die Verschiebung des Kinderwunsch in eine spätere Lebensphase, weil ab 35 nimmt die Fruchtbarkeit deutlich ab. Das ist auch der Grund für die sinkende Geburtenrate in den westlichen Ländern. Die Kinderzahl pro Frau liegt in der Schweiz bei 1,3. Weitere Ursachen liegen zum Beispiel beim Mann mit einer reduzierten Spermienqualität oder manchmal auch bei beiden, oder man findet überhaupt keine Ursache raus.
1: Bei einem unerfüllten Kinderwunsch holt ihr euch darum am besten professionelle Hilfe.
2: Wenn ein Paar bei uns am Kinderwunschzentrum vorstellig wird, gibt es zuerst ein einführendes Gespräch, wo wir die Ursachen besprechen. Und dann machen wir weiterführende Untersuchungen. Dazu gehört zum Beispiel die Durchgängigkeitsprüfung der Eileiter im Ultraschall. Und beim Mann gibt es eine Spermienanalyse und eventuell auch eine urologische Untersuchung.
1: Wenn klar ist, was die Ursachen sind, dann braucht es einen individuellen Plan und eine individuelle Betreuung.
2: Unsere Devise ist, so wenig wie möglich, aber so viel wie nötig zu machen. Manchmal reicht es, wenn man einfach den Eisprung auslöst oder das Einführen der Spermien in Gebärmutter. Das sind Behandlungen, die in der Regel auch die Krankenkasse übernimmt.
1: Manchmal braucht es aber auch eine künstliche Befruchtung.
2: Das ist die Entnahme der Eizellen und Befruchtung mit den Spermien im Labor. Das kann man entweder mit oder ohne Hormonstimulation machen. Wenn kein Partner vorhanden ist, dann gibt es die Möglichkeit, einfach Eizellen zu gewinnen nach einer hormonellen Stimulation. Dem sagt man Social Freezing.
1: So die Frau Prof. Dr. Alexandra Kohl-Schwarz, Co-Chefärztin Reproduktionsmedizin am Luzerner Kantonsspital.
0: Bis nächste Woche zu «Am Puls am Mittwoch». 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
8: Einen guten Mittag, jetzt ist es 12 Uhr. Früh im Studio die Laura Kühne.
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8: Dass Ende September beide Volksinitiativen abgelehnt werden dürfen, sei keine Überraschung. Das sagt Politologe Sean Müller. Die neueste Umfrage, die heute von Tamedia veröffentlicht wurde, zeigt, dass rund 2/3 der Stimmbürgerinnen und Stimmbürger sowohl die Ernährungsinitiative als auch die Neutralitätsinitiative ablehnen. Auch die grosse Sichtbarkeit der Neutralitätsinitiative dürfe für ein Jahr nicht ausreichen, sagt Müller.
9: Die Ablehnung ist doch sehr klar. Man hätte eigentlich auch nicht gedacht, dass sie auf einem höheren Niveau anfängt, weil ja, Neutralität ist ja schon etwas Urschweizerisches und das verstärken wir kann schon dagegen sein, aber anscheinend sind ganz viele dagegen.
8: Nur die SVP-Basis stimmt der Neutralitätsinitiative zu. Die BLS treibt den vollständigen Doppelspurausbau des Lötschberg-Basistunnels voran. Sie hat die angepassten Pläne öffentlich aufgelegt. Mit dem Ausbau soll im Fernverkehr ein durchgehender Halbstundentakt zwischen Bern und dem Wallis möglich werden. Auch für den Güterverkehr entstehen zusätzliche Kapazitäten. Die BLS rechnet mit Kosten von 1,7 Milliarden Franken. Bei Heimspielen der Schweizer Fußballnationalmannschaften der Frauen und Männer wird es künftig wieder Stehplätze geben. Das teilt der Schweizerische Fußballverband mit. Grundlage ist ein Entscheid des Europäischen Fußballverbands UEFA. Erstmals werden Stehplätze im Heimspiel gegen Slowenien Anfang Oktober in Luzern verfügbar sein. Wer in der Stadt Luzern wohnt, muss künftig weniger für den Strom bezahlen. Der Energieversorger EWL senkt die Strompreise per nächstem Jahr. Dadurch spart ein typischer 4-Personen-Haushalt knapp 100 Franken, heißt es in einer Mitteilung. Außerdem spielt es künftig keine Rolle mehr, ob man die Waschmaschine in der Nacht oder am Tag laufen lässt. Einen speziellen Tag- oder Nachttarif gibt es bei EWL neu nicht mehr. Sehr gut aus unterwegs an diesem Mittwochmittag. Ihr habt eine Freifahrt. Kommt gut und sicher ein Ziel.
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10: Wahrscheinlich der letzte Sommertag zum Geniessen für alle, die noch nicht genug haben. Heute noch mal bis zu 30 Grad. Die nächsten Tage wird es aber erfrischend, ein bisschen abkühlend mit ein paar Wolken, die wir sind und auch zum Teil ein bisschen Regen und Donnerstag bis zu 25 Grad. Freitag gibt es nur noch 22 Grad.
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10: Ein Gruß am Mittagstisch. Ich wünsche euch einen guten.

0: klebt er mit dem Ohr fast am Radio. Ja, heute kann sich's definitiv wieder mal lohnen.
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0: Heute hat der Tyler aus Hergiswil bei Willisau schon mal abgeräumt und seine Jahresration Ramseyer-Most gewonnen. Und natürlich auch noch einen Eintritt in die Ramseyer-Erlebniswelt für die ganze Familie. Ihr könnt auch noch gewinnen, einfach wenn es ploppt zwischen zwei Songs, sofort anrufen zu unserem Studio auf 0848 20 10 20. Jetzt hat es noch nicht ploppt, aber eins kann ich euch versprechen, es ploppt mindestens noch einmal. Und vielleicht auch noch ein bisschen mehr. Wir werden es sehen.
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7: Ihr hört Pilatus, es ist 12:30. Früh im Studio die Laura Kühne.
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7: Dass Ende September beide Volksinitiativen abgelehnt werden dürfen, sei keine Überraschung. Das sagt Politologe Sean Müller. Die neueste Umfrage, die heute von Tamedia veröffentlicht wurde, zeigt, dass rund 2/3 der Stimmbürgerinnen und Stimmbürger sowohl die Neutralitätsinitiative als auch die Ernährungsinitiative ablehnen. Bei der Ernährungsinitiative überrasche ihn die Zustimmung von fast 1/3 der Stimmbürgerinnen, sagt Müller.
8: Im Parlament hat ja niemand die Initiative unterstützt, was sehr selten ist. Es hat immer ein paar versprengte oder sogar einzelne Fraktionen, die Initiative unterstützt. Und trotzdem haben wir 31%, was nicht so weit weg ist von den 36% bei Neutralitätsinitiative.
7: Abgestimmt wird am 27. September. Bei Heimspielen der Schweizer Fußballnationalmannschaften der Frauen und Männer wird es künftig wieder Stehplätze geben. Das teilt der Schweizerische Fußballverband mit. Grundlage ist ein Entscheid des Europäischen Fußballverbands UEFA. Erstmals werden Stehplätze im Heimspiel gegen Slowenien Anfang Oktober in Luzern verfügbar sein. Die BLS treibt den vollständigen Doppelspurausbau des Lötschberg-Basistunnels voran. Sie hat die angepassten Pläne öffentlich aufgelegt. Mit dem Ausbau soll im Fernverkehr ein durchgehender Halbstundentakt zwischen Bern und dem Wallis möglich werden. Auch für den Güterverkehr entstehen zusätzliche Kapazitäten. Die BLS rechnet mit Kosten von 1,7 Milliarden Franken. In der Kasse des Kantons Schwyz sieht es besser aus als erwartet. Die Regierung rechnet in diesem Jahr neu mit einem Minus von 65 Millionen Franken. Ursprünglich war ein Minus von über 93 Millionen Franken budgetiert. Dass die Finanzlage nun besser aussieht, hat laut Mitteilung vor allem damit zu tun, dass sowohl die Nationalbank als auch die Schweizer Kantonalbank mehr Gewinn ausschütten. Nur vor dem Gotthard braucht er im Moment ein bisschen mehr Zeit. Wenn er ob sie wollt, Richtung Norden, heim, zurück in die Zentralschweiz, braucht er 50 Minuten mehr. 5 Kilometer Stau haben wir im Moment dort. Nicht sie Richtung Süden, aber sind es 2 Kilometer, 20 Minuten plus, heisst das für euch. Allen unterwegs, ganz eine gute Fahrt.
9: Einer der letzten Sommertage, wahrscheinlich, den wir haben, heute noch mal richtig geniessen. Bis zu 30 Grad gibt es am Nachmittag. Nachher kühlt es dann aber ab. Donnerstag und Freitag Sonnenwolkenmix angesagt. Zum Teil auch ein bisschen Regen, vor allem Richtung Bergen. Temperatur am Donnerstag bis zu 25 Grad. Freitag gibt es noch um die 22 Grad.
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6: Ab Richtung Nachmittag, jetzt ist es 1. Früh im Studio die Laura Kühne.
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6: Dass Ende September beide Volksinitiativen abgelehnt werden dürfen, sei keine Überraschung. Das sagt Politologe Sean Müller. Die neueste Umfrage, die heute von Tamedia veröffentlicht wurde, zeigt, dass rund 2/3 der Stimmbürgerinnen und Stimmbürger sowohl die Ernährungsinitiative als auch die Neutralitätsinitiative ablehnen. Auch die große Sichtbarkeit der Neutralitätsinitiative dürfe für ein Jahr nicht ausreichen, sagt Müller.
7: Die Ablehnung ist doch sehr klar. Man hätte eigentlich denken, dass sie auf einem höheren Niveau anfängt, weil ja, Neutralität ist ja schon etwas Urschweizerisches und das verstärken, wer kann schon dagegen sein, aber anscheinend sind ganz viele dagegen.
6: Nur die SVP-Basis stimmt der Neutralitätsinitiative zu. Bei Heimspielen der Schweizer Fußballnationalmannschaften der Frauen und Männer wird es künftig wieder Stehplätze geben. Das teilt der Schweizerische Fußballverband mit. Grundlage ist ein Entscheid des Europäischen Fußballverbands UEFA. Erstmals werden Stehplätze im Heimspiel gegen Slowenien Anfang Oktober in Luzern verfügbar sein. Wer in der Stadt Luzern wohnt, muss künftig weniger für den Strom bezahlen. Der Energieversorger EWL senkt die Strompreise per nächstem Jahr. Dadurch spart ein typischer 4-Personen-Haushalt knapp 100 Franken, heißt es in einer Mitteilung. Außerdem spielt es künftig keine Rolle mehr, ob man die Waschmaschine in der Nacht oder am Tag laufen lässt. Einen speziellen Tag- oder Nachttarif gibt es bei EWL neu nicht mehr. Nur vor dem Gotthard braucht er im Moment ein bisschen mehr Zeit. Wenn er ob sie wollt, Richtung Norden, heim, zurück in Zentralschweiz, braucht er 50 Minuten mehr. 5 km Stau haben wir im Moment dort. Nicht sie Richtung Süden, aber sind es 2 km, 20 Minuten plus, heisst das für euch. Allen unterwegs, ganz eine gute Fahrt.
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8: Der Mittwochnachmittag nochmal zum Geniessen, zum in Bade gehen mit den Kindern. Und nachher kommt dann die Abkühlung die nächsten Tage. Donnerstag, Freitag, zum Teil recht bewölkt, kann mal gut Regen geben. Temperaturen nur noch bei 25 Grad am Donnerstag, am Freitag sogar geht es bis auf 22 Grad runter. Richtig herrlich.
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8: Zusammen gehen wir in diesem Mittwochnachmittag. Mein Name ist Schan.

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3: Mit Pilatus, gut informierte Nachmittag, jetzt ist es 2. Früh im Studio die Laura Kühne.
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3: Der Bundesrat will die Individualbesteuerung im Jahr 2032 einführen. Das hat er heute entschieden. Die Regierung hat sich damit für den spätmöglichsten Termin entschieden. Damit will sie den Kantonen die nötige Zeit für die Umstellung geben. Das Stimmvolk hat der Individualbesteuerung im Frühling zugestimmt. Damit muss künftig jede Person eine eigene Steuererklärung ausfüllen, unabhängig vom Zivilstand. Die Schweizerische Flüchtlingshilfe kritisiert das Urteil zur Wegweisung eines jungen Afghanen in sein Heimatland. Sie hält es für unzumutbar, dass Personen nach Afghanistan weggewiesen werden. Zuvor hatte das Bundesverwaltungsgericht in einem Referenzurteil entschieden, dass junge Afghanen wieder abgeschoben werden dürfen. Dies allerdings nur, wenn ihnen etwa keine besondere Gefährdung durch die Taliban-Regierung in Afghanistan drohe. In Schweizer Städten gibt es teilweise mehr Kita-Plätze als nachgefragt werden. Dieses Überangebot führt laut dem Verband Kinderbetreuung Schweiz bereits zu Schließungen. Für manche Familien sei die Betreuung zu teuer. Dazu kommen sinkende Geburtenzahlen, Fachkräftemangel und steigende Kosten für die Kitas. Gleichzeitig gibt es auf dem Land weiterhin vergleichsweise wenige Betreuungsangebote. In der Kasse des Kantons Schwyz sieht es besser aus als erwartet. Die Regierung rechnet in diesem Jahr neu mit einem Minus von 65 Millionen Franken. Ursprünglich war ein Minus von über 93 Millionen Franken budgetiert. Dass die Finanzlage nun besser aussieht, hat laut Mitteilung vor allem damit zu tun, dass sowohl die Nationalbank als auch die Schweizer Kantonalbank mehr Gewinn ausschütten. Für alle, die im Moment vor dem Gotthard stehen, die Richtung Norden, Heim Zentralschweiz wollen. 5 km Stau aktuell, 50 Minuten plus heisst das für euch dort. Sonst sieht es aber gut aus. Habe Sorge unterwegs.
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5: Wahrscheinlich der letzte Sommertag zum Geniessen für alle, die noch nicht genug haben. Heute noch mal bis zu 30 Grad. Die nächsten Tage wird es aber erfrischend, ein bisschen abkühlend. Mit ein paar Wolken, die rum sind und auch zum Teil ein bisschen Regen. Am Donnerstag bis zu 25 Grad. Freitag gibt es nur noch 22 Grad.
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5: Geniessen wir nochmal diesen schönen Sommertag. Schön sind ihr da.

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0: Hallo Pilatusland an diesem sonnigen, heissen Mittwochnachmittag. Wollt man höchstens sich selber umarmen bei diesen Temperaturen? Der Kamerad Hug Yourself, gerade auf der anderen Seite der News. Auch in den Hollywood Hills ist es aktuell 31 Grad. Sunrise Avenue und der neue Hit von Alex Warren. Heißt Passenger, geht's gerade da bei Pilatus. 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
0: Mittwochnachmittag, es ist 3.
3: Früh im Studio, Laura Kühne.
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3: Der Fachkräftemangel bleibt in der Zentralschweiz gross. Besonders gesucht sind Ärzte sowie Fachkräfte in Elektroberufen. Das zeigt eine Erhebung der Industrie- und Handelskammer Zentralschweiz. Trotz der schwächeren Konjunktur habe sich die Lage kaum entspannt. Ein Grund sei die demografische Entwicklung. Denn immer mehr Fachkräfte aus den geburtsstarken Jahrgängen gehen in Pension. Der Bundesrat will die Individualbesteuerung im Jahr 2032 einführen. Das hat er heute entschieden. Die Regierung hat sich damit für den spätmöglichsten Termin entschieden. Damit will sie den Kantonen die nötige Zeit für die Umstellung geben. Das Stimmvolk hat der Individualbesteuerung im Frühling zugestimmt. Damit muss künftig jede Person eine eigene Steuererklärung ausfüllen, unabhängig vom Zivilstand. In Schweizer Städten gibt es teilweise mehr Kita-Plätze, als nachgefragt werden. Dieses Überangebot führt laut dem Verband Kinderbetreuung Schweiz bereits zu Schließungen. Für manche Familien sei die Betreuung zu teuer. Dazu kommen sinkende Geburtenzahlen, Fachkräftemangel und steigende Kosten für die Kitas. Gleichzeitig gibt es auf dem Land weiterhin vergleichsweise wenige Betreuungsangebote. Die Schweizerische Flüchtlingshilfe kritisiert das Urteil zur Wegweisung eines jungen Afghanen in sein Heimatland. Sie hält es für unzumutbar, dass Personen nach Afghanistan weggewiesen werden. Zuvor hatte das Bundesverwaltungsgericht in einem Referenzurteil entschieden, dass junge Afghanen wieder abgeschoben werden dürfen. Dies allerdings nur, wenn ihnen etwa keine besondere Gefährdung durch die Taliban-Regierung in Afghanistan drohe.
0: 2 ab 3 brauchen etwa 10 Minuten länger auf der A2 Gotthard Richtung Luzern vor dem Silisbergtunnel. Hier staut sich wegen einem Fahrzeug mit Panne, ist die rechte Spur gesperrt. Rollen gut durchs Pilatusland.
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0: Sonnig und heiß heute am Nachmittag, aktuell haben wir 30 Grad. Morgen starten wir auch noch sonnig, bevor die Meerwolken aufziehen. Am Nachmittag kann es regnen, zum Teil auch gewittern. 19 Grad morgen am Morgen bis zu 26 Grad morgen am Nachmittag.
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0: Mit der Sonne im Gesicht gehen wir heute Mittwochnachmittag. Boris Matzek hier, schön sind ihr mit dabei.

0: Ihr habt es auch gehört, oder? Das erfrischende Plop.
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0: Hallo, da ist der Boris. Wer haben wir am Telefon?
2: Hallo Boris, da ist der Dominik.
0: Dominik, du läutest an wegen?
2: Wegen dem Ramseier.
0: Wegen dem Ramseier.
2: Ja, ja.
0: Hast du noch ein Platz neu mit?
2: Ja, nochmal kann ich schon.
0: Also werden gleich 144 Fläschchen Ramseier geliefert zu dir. Dazu gibt es noch einen Familieneintritt in die Ramseier-Erlebniswelt in Sursee.
2: Das ist super, dir flott, danke vielmals.
0: Merci Dominik, viel Durst dir.
2: Ja, danke. Merci.
0: Ich und alle, die kein Glück hatten, jetzt einfach dranbleiben. Wenn es ploppt, sofort die Studio anrufen auf 0848 20 10 20. So wie das der Dominik jetzt gerade gemacht hat.
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0: haben wir die 30 Grad wieder, oder? Muss niemand mehr frieren. Geniessen den sonnigen Sommernachmittag. Pilatus um 3:30 Uhr. Alles soweit im grünen Bereich auf der Strasse. Falls ihr noch etwas habt, schnell anrufen auf unsere Verkehrshotline 0800 006 007. Song über euch, Beautiful People, der David Guetta zusammen mit der Sia. Dann ist Pink mit dabei. I'm safe, I'm high, can touch me. Sober. Und der Mann, der unter anderem im Pilatusland Ferien gemacht hat diesen Sommer und begeistert war, der Michael Schulte. Lovesick sind neue Hits bei Pilatus. 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

0: ist liebeskrank, der Michael Schulte. Und ich glaube ja, seine Liebe gilt unter anderem im Pilatusland. Ist der Sommer ja nicht mehr zum Schwärmen rausgekommen von der Schweiz. Nonstop Liebeserklärung an die Schweiz postet auf Insta. Sein neuer Hit auf jeden Fall. Lovesick, Michael Schulte.
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0: Sommerlaune bei Pilatus. Gerade mit dem Kygo, Khalid und Griffin. Save my love. Dann haben wir diesen riesen Sommerhit aus dem 93 für euch. Von Tunesien bis Silta, jeder Strandbar gelaufen damals. The Hathaway, What is Love? Zuckersüß, das Duett da. Dua Lipa und der Pierre de Mar, These Walls, Pilatus. 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
0: Mittwochnachmittag, es ist 4 Uhr.
3: Früh im Studio die Laura Kühne.
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3: Der Bundesrat rechnet für dieses Jahr mit einem Überschuss. Eigentlich war ein Verlust von 700 Milliarden Franken budgetiert. Der Bund rechnet aber mit einem Überschuss von rund 800 Millionen Franken, wie er mitteilt. Vor allem höhere Gewinnsteuern sind der Grund für die Abweichung nach oben. Diese stammen hauptsächlich von wenigen Unternehmen in den Kantonen Luzern und Basel-Stadt. Die anhaltende Trockenheit hat die Schweizer Alpwirtschaft in eine kritische Lage gebracht. Wegen des Futter- und Trinkwassermangels mussten bereits einige Betriebe ihre Tiere früher von den Alpen holen. Besonders stark betroffen sind der Jurabogen, die Westschweiz und Teile der Ostschweiz. Die Lage sei aber flächendeckend kritisch, wie der Schweizerische Alpwirtschaftliche Verband mitteilte. Der Schutzstatus S für Ukrainerinnen und Ukrainer bleibt in der Schweiz mindestens bis zum März 2028 bestehen. Neu erhalten ihn laut dem Bundesrat jedoch nur noch Personen, die ihre militärischen Pflichten in der Ukraine einhalten. Die Einschränkung betrifft also insbesondere Personen im wehrpflichtigen Alter, Reservisten und freiwillige Eingetretene. Für Personen, die bereits den Schutzstatus S haben, ändert sich nichts. Das KI-Unternehmen OpenAI weitet das Werbegeschäft mit seinem Chatbot ChatGPT auf Europa aus. Die Werbung wird am kommenden Montag in 31 europäischen Märkten aktiviert, auch in der Schweiz. Um das Vertrauen der Nutzerschaft nicht zu gefährden, will OpenAI unter anderem die Werbeinhalte optisch von den Chat-Inhalten abheben, teilt das Unternehmen mit. Ohne Werbung geht es dann nur noch mit einem kostenpflichtigen Abo.
0: 2 ab 4 vor der Verstocken jetzt auf die A14 Zug Richtung Luzern zwischen Giessikerrot und der Verzweigung Rotsee. Gute und sichere Fahrt euch.
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0: Sonnig und heiß, 30 Grad aktuell zu Luzern. Giswil haben wir sogar 31 Grad, 18 Grad auf dem Pilatus, immer noch plus 10 Grad auf dem Titlis. Nur ein paar harmlose Quellwolken über den Bergen. Und auch morgen starten wir mit Sonne, bevor es am Nachmittag auch wieder mal ein bisschen Regen gibt, auch vereinzelt Gewitter. Wir nehmen jeden Tropfen Wasser. 19 Grad morgen, morgen bis zu 26 Grad am Nachmittag.
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0: Boris Matzek hier begleiten euch durch den schönen Mittwochnachmittag. Schön, sind ihr mit dabei.

0: Der Zibi hat alles gehört, finde ich, in Sachen Musik. So eine richtige Sommer-Playlist für diesen schönen Mittwochnachmittag. Pitbull gerade, zusammen mit der Christina Aguilera. Feel this moment. Stellt euch vor, wenn heute in einer Woche wieder so schön Wetter ist und ihr Tickets habt für das Open Air Kino Etiswil im Schloss Wier. Das wäre doch wow! Heute in einer Woche, Mittwoch, 26. August, das Kanu des Manitou im Open Air Kino Schloss Wier.
1: Jacqueline, schwing die Hufe, es geht wieder los.
2: Nein,
1: doch.
0: Das Kanu des Manitou, natürlich vom Bully Herbig, die Fortsetzung von Schuh des Manitou. Letztes Jahr der erfolgreichste deutsche Film gewesen, übrigens. Dazu gibt es die Nacht, Dessert, Film. Es ist wunderschön. Nicole hat geschwärmt nach dem letzten Besuch.
3: Ja, es ist also wirklich wunderschön. Wenn ihr noch nie gsi sind, geht mal ins Schloss Wier auf Etiswil, ins Open Kino. Wir sitzen in diesem Schloss Innenhof, also wirklich ganz speziell. Ihr werdet richtig verwöhnt ab der 7. mit Apero. Es gibt Vorspeise, Hauptgang und in der Filmpause gibt es noch feine Dessert-Häppchen à Discretion. Also ein wunderbarer Open Kino-Abend.
0: Ja, haben wir jetzt zweimal zwei Tickets, wenn ihr Lust habt, zu gehen. Schnell anrufen auf 0848 20 10 20. 0848 20 10 20. Zweimal zwei Tickets für das Kanu des Manitou. Heute in einer Woche im Schloss Wier.
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Neue Hit von den Austis, «The Art of Letting Go». Pilatus am Mittwochnachmittag haben wir gerade Tickets verschenkt für das Open Air Kino Schloss 4 in Etiswil. Für «Kanu des Manitou» heute in einer Woche. Ihr in Begleitung Film schauen und Dessert essen gehen, der Markus aus Horb und Anna-Maria aus Luzern. Wünschen wir viel Spass denn heute in einer Woche. «Kanu des Manitou» im Open Air Kino Schloss 4 in Etiswil. Das sind «Kings of Leon», «Sex on Fire».

0: Felix Hin, gerade bei Pilatus zusammen mit dem Jay Hart. Right, da haben wir den Ray Dalton zusammen mit dem Alvaro Soler. Passt wunderbar an dem sonnigen Mittwochnachmittag. Und das sind Temper City. Ihr Hit Self-Aware bei Pilatus. 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
0: Mittwochnachmittag, es ist 16:30.
16: Früh im Studio die Laura Kühne.
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16: Den Überschuss des Bundes in die Armee zu investieren sei eine gute Idee. Das sagt der Luzerner FDP-Nationalrat Peter Schilliger. Heute ist bekannt geworden, dass der Bund alleine über die Gewinnsteuer fast 1,5 Milliarden Franken mehr einnehmen wird. Verteidigungsminister Pfister beantragt rund 1 Milliarde Franken für die Luftabwehr, was bei ihm gut ankomme, sagt Schilliger.
17: Ich finde den Ansatz, dass wir mit dem Überschuss Investitionen in die Armee vorziehen, absolut richtig. Das unterstütze ich. Was ich nicht unterstütze, ist, dass man zusätzlich Mehrwertsteuer will, für die Militärausgaben zu decken.
16: Damit meint Schilliger die Pläne des Bundesrats, die Mehrwertsteuer während eines Jahres um 0,5% anzuheben. Der Fachkräftemangel bleibt in der Zentralschweiz gross. Besonders gesucht sind Ärzte sowie Fachkräfte in Elektroberufen. Das zeigt eine Erhebung der Industrie- und Handelskammer Zentralschweiz. Trotz der schwächeren Konjunktur habe sich die Lage kaum entspannt. Ein Grund sei die demografische Entwicklung. Denn immer mehr Fachkräfte aus den geburtsstarken Jahrgängen gehen in Pension. Der neue britische Premierminister Andy Burnham will bis Weihnachten die Straßenobdachlosigkeit in England beenden. Niemand sollte gezwungen sein, in einem Hauseingang oder vor einem Bahnhof zu übernachten, sagte Burnham. Dafür will die britische Regierung über 480 Millionen Franken ausgeben.
0: 5:30 vor dem Gotthard Richtung Norden, stimmt natürlich nicht. Von Gotthard Richtung Norden, Stauz zwischen Erstfeld und Beckeried, geht es etwa 1:20 länger da. Ich glaube, nur noch eine Spur offen. Es hat noch irgendein Fahrzeug mit Panne gehabt bei der letzten Meldung. Braucht viel Geduld zwischen Erstfeld und Beckeried. Auf der A14 Zug Richtung Luzern stocken zwischen Buchrain und der Verzweigung Rotsee. Und auf dem Zürcher Westring braucht es etwa 20 Minuten länger, ab Burdorf Nord bis zum Gubristum Richtung St. Gallen. Gute und sichere Fahrt euch.
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0: Sonne 31 Grad mittlerweile, nur ein paar harmlose Quellwolken über den Bergen. Geniessen den schönen Hochsommertag. Morgen Morgen auch noch ein bisschen Sonne, am Nachmittag dann wieder ein bisschen Regen, zum Teil auch Gewitter. 19 Grad morgen Morgen bis zu 26 Grad am Nachmittag.
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0: hoffe, ihr habt auch noch ein bisschen Sommerlaune an diesem Mittwochnachmittag. Boris Matzecho, schön, sind ihr mit dabei.

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Geht's live am Orgovia-Fest. Ray Dalton, Manila zusammen mit dem Alvaro Soler. Kann man den Festivalsommer noch ein bisschen verlängern mit dem Orgovia-Fest am 4. und 5. September auf dem Bierfeld. Neben Ray Dalton auch mit den beiden Alle Farben. Dann auch der Bass

Tickets gibt es für gerade mal 49 Franken auf argoviafest.ch. Dann gibt es natürlich auch noch DJs und so. Bis am Morgen um 4 Uhr ist Party am Argoviafest. Pilatus hier am Mittwochnachmittag. Jetzt mit Rock aus Israel. Das sind Temper City, Self-Aware.

14 vor 5 Pilatus mit einem kurzen Verkehrsupdate. Momentan die A2 gesperrt Richtung Norden zwischen Altdorf und Beckeriert wegen einem Fahrzeug mit Panne. Es wird hier empfohlen, via A4 Achsenstrasse zu fahren.

Es geht richtig für oben, wenn wir noch am Arbeiten sind. Mit Tiffany Aris. Vertigo. Den haben wir da heute aus dem 2002.

0: Hear Me, Baby Lotus. 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
0: Mittwoch Nachmittag, es ist 5 Uhr.
6: Ich bin Laura Kühne, guten Abend.
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6: Die anhaltende Trockenheit hat die Schweizer Alpwirtschaft in eine kritische Lage gebracht. Wegen des Futter- und Trinkwassermangels mussten bereits einige Betriebe ihre Tiere früher von den Alpen holen. Besonders stark betroffen sind der Jurabogen, die Westschweiz und Teile der Ostschweiz. Die Lage sei aber flächendeckend kritisch, wie der Schweizerische Alpwirtschaftliche Verband mitteilte. Der Schutzstatus S für Ukrainerinnen und Ukrainer bleibt in der Schweiz mindestens bis zum März 2028 bestehen. Neu erhalten ihn laut dem Bundesrat jedoch nur noch Personen, die ihre militärischen Pflichten in der Ukraine einhalten. Die Einschränkung betrifft also insbesondere Personen im wehrpflichtigen Alter, Reservisten und freiwillige Eingetretene. Für Personen, die bereits den Schutzstatus S haben, ändert sich nichts. Der Bundesrat rechnet für dieses Jahr mit einem Überschuss. Eigentlich war ein Verlust von 700 Milliarden Franken budgetiert. Der Bund rechnet aber mit einem Überschuss von rund 800 Millionen Franken, wie er mitteilt. Vor allem höhere Gewinnsteuern sind der Grund für die Abweichung nach oben. Diese stammen hauptsächlich von wenigen Unternehmen in den Kantonen Luzern und Basel-Stadt. Das KI-Unternehmen OpenAI weitet das Werbegeschäft mit seinem Chatbot ChatGPT auf Europa aus. Die Werbung wird am kommenden Montag in 31 europäischen Märkten aktiviert, auch in der Schweiz. Um das Vertrauen der Nutzerschaft nicht zu gefährden, will OpenAI unter anderem die Werbeinhalte optisch von den Chat-Inhalten abheben, teilt das Unternehmen mit. Ohne Werbung geht es dann nur noch mit einem kostenpflichtigen Abo.
0: 2 ab 5 auf der A2 Stanzrichtung Luzern haben wir ein Problem, dass zwischen wo immer jetzt die Meldung durchgegangen ist, zwischen Altdorf und Beckeried die A2 blockiert ist wegen einem Fahrzeug mit Panne. Da wird empfohlen, Richtung Luzern via A4-Achsenstrasse zu fahren. Da geht nicht mehr vor dem Seelisbergtunnel im Moment. Dann auf der A2 Stanzrichtung Luzern stocken sie zwischen Luzern-Horb und dem Rüssportunnel. Auf der A14-Zug Richtung Luzern stocken sie zwischen Verzweigung-Rüthof und Emmen-Süd geht es etwa eine Viertelstunde länger. Und auf der A4 Zürich Richtung Brunnen haben wir zwischen Zürich-West und Affolter mal bis ein Problem, dass dort die Zeugsleute auf der Autobahn fahren. Vorsichtig dort. Gute und sichere Fahrt euch.
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0: Nochmal so einen richtig schönen Sommerabend heute. Geniessen ihn, weil die nächsten Tage öfters auch mal Regen und so am Abend, was ja auch wichtig und super ist, aber nicht im Ganzen so chillig halt. Morgen am Morgen noch ein bisschen Sonne, bevor es dann Nachmittag immer mal wieder regnet, zum Teil auch gewittert. 19 Grad, morgen am Morgen um die 26 Grad dann am Nachmittag.
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0: Der Bund hat sich verrechnet um über 1 Milliarde. Haben wir es gerade davon, Viertel ab 5. Mein Name ist Boris Matzek.
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0: Es ist schon langsam ein bisschen ein Running Gag, oder? Dass Karin Keller-Sutter beim Differenzler immer abschmiert. Minus 700 Millionen angesagt, plus 800 Millionen Überschuss, so wie es aktuell aussieht für das Jahr. Klar, good news, aber es gibt auch Kritik an der ewigen Schwarzmalerei im Finanzdepartement vom Bund. Radio Pilatus-Redakteur Dani Glur.
1: Den Geldsegen gibt es vor allem wegen der höheren Einnahmen durch Gewinnsteuer. Fast 1,5 Milliarden Franken sollen es allein dieses Jahr sein. Überraschen würde ihn das nicht, sagt der Luzerner FDP-Nationalrat Peter Schilliger.
2: Man geht davon aus, dass man doch ein Einnahmewachstum von rund 3 Milliarden hat, durchschnittlich pro Jahr in den nächsten Jahren. Und dass es dann schon in Wirkung auch auf das Jahr könnte haben, das habe ich eigentlich irgendwo beim insgeheim gehofft.
1: Fast 1 Milliarde wird der Bundesrat jetzt fürs Militär ausgeben. Das sei eine gute Idee, sagt der Luzerner FDP-Nationalrat Peter Schilliger. Im Gegensatz zu der Tessiner Grünen Nationalrätin Greta Giesin.
3: Man hat in diesen Bereichen können einsetzen, wo in den letzten Jahren sehr fest gespart worden ist. In der Bildung, in der internationalen Zusammenarbeit, in der Klimapolitik. Stattdessen findet man einfach zusätzlich fast 1 Milliarde für die Armee, das ist hochproblematisch.
1: Es ist außerdem nicht das erste Mal, dass der Bund plötzlich mit mehr Geld dasteht als budgetiert. Das kritisiert Greta Giesin.
3: Ich erwarte, dass man jetzt mal aufhört, so pessimistisch zu rechnen und zu budgetieren und realistische Budget vorlegen, die man dann wirklich als Grundlage für eine ernsthafte Politik brauchen kann. Das ist leider in den letzten Jahren nicht mehr passiert.
1: Gegensteuer geht der Peter Schilliger. Der Bund müsse schauen, dass er nicht zu viel Geld ausgibt.
2: Wir haben immer Sonderausgaben. Früher waren es Massnahmen beim Schutzstatus für die Ukraine. Nachher ist es die Energiekrise gekommen. Jetzt ist es die Armee. Wir müssen Prioritäten in den Finanzen setzen und das verlangt, dass man die Ausgaben stagnieren, damit das Wachstum nicht gleich macht wie das Wachstum der Steuern.
1: Diskussionen ums Budget für das nächste Jahr sind also noch lange nicht fertig.
0: Der Bund rechnet neu mit einem Überschuss von 800 Millionen für das Jahr. Budgetiert war ein Minus von 700 Millionen Franken. Die Informationen von Dani Glur. Nach wie vor die A2 gesperrt zwischen Schalter vom Bäckeriet Richtung Norden. Da wird empfohlen, via A4-Achsenstrasse zu fahren.

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0: 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Das Nummer 1 von der Schweizer Single-Hitparade gerade hier bei Pilatus. Shakira und der Burna Boy. Die, die. Dann haben wir den Klassik-Hit von der Nathalie Imbruglia. Und das hier ist der Miles Smith. Stay if you wanna dance. 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
0: 17:30 am Mittwoch oben.
3: Ich bin Laura Kühne, guten Abend.
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3: Den Überschuss des Bundes in die Armee zu investieren, sei hochproblematisch. Das sagt die Tessiner Grünen-Nationalrätin Greta Gysin. Heute ist bekannt geworden, dass der Bund alleine über die Gewinnsteuer fast 1,5 Milliarden Franken mehr einnehmen wird als budgetiert. Verteidigungsminister Pfister beantragt fast 1 Milliarde Franken für die Luftabwehr, was bei Gysin nicht gut ankommt.
4: Man hat in diesen Bereichen einsetzen können, wo in den letzten Jahren sehr fest gespart worden ist. In der Bildung, in der internationalen Zusammenarbeit, in der Klimapolitik. Stattdessen findet man einfach zusätzlich fast 1 Milliarde für die Armee. Das ist hochproblematisch.
3: Weiter fordert Gysin, dass der Bund künftig weniger pessimistisch budgetiert. Der neue britische Premierminister Andy Burnham will bis Weihnachten die Straßenobdachlosigkeit in England beenden. Niemand sollte gezwungen sein, in einem Hauseingang oder vor einem Bahnhof zu übernachten, sagte Burnham. Dafür will die britische Regierung über 480 Millionen Franken ausgeben. In Kanada werden immer mehr Tote nicht abgeholt. Allein in der Provinz Ontario waren es vergangenes Jahr etwa 1700 Tote. Dass diese nicht abgeholt wurden, liegt laut Experten nicht nur daran, dass einige von ihnen keine Angehörigen haben. Ein weiterer Grund ist, dass sich Angehörige eine Bestattung oft nicht leisten können. Denn Bestattungen können in Kanada schnell mehrere tausend Dollar kosten.
0: Drüber halb bei 6 auf der A2 Gotthard Richtung Luzern. Zwischen Altdorf und Beckeried ist die momentan gesperrt wegen einem Fahrzeug mit Panne. Es wird empfohlen, via A4 Achsenstrasse zu fahren. Und in der Gegenrichtung, Richtung Süden, hat es übrigens Stau wegen Gaffer. Und der Stock jetzt auf der A14-Zug Richtung Luzern zwischen der Verzweigung Rüthof und der Verzweigung Rotsee geht es 15 bis 20 Minuten länger. Viel Geduld euch!
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0: Wunderbarer Sommer oben im Pilatusland bei aktuell 31 Grad. Auch morgen am Morgen noch ein bisschen Sonne. Ab Nachmittag aber auch immer mal wieder Regen, zum Teil auch Gewitter. 19 Grad morgen am Morgen bis zu 26 Grad. Dann morgen am Nachmittag.
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0: Easy und zufrieden geht es in diesem Mittwochabend. Boris Matzek hier. Und das ist Shakira zusammen mit dem Burna Boy.

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1: Mein Gast ist der Cedric Spielhofer, Mitinhaber vom Familienunternehmen Fromage Spielhofer, der unter anderem den Tête de Moine produziert mit den Käserösli. Ist das Zentrale, dass es eben nicht einfach nur ein Käse ist, sondern etwas Spezielles, fast ein Erlebnis?
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0: Ihr habt es auch gehört, oder? Das erfrischende Plop.
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0: Hallo, da ist der Boris. Wer haben wir denn am Telefon?
2: Da ist Sarah, hallo.
0: Hallo Sarah, du läutest aus.
2: Ja, weil es klopft.
0: Ja, hast du Durst hoffentlich, Sarah?
2: Ja, genau.
0: Hast du noch ein bisschen Platz, nicht?
2: Ja, wir haben sehr einen
0: grossen Keller,
2: also
0: glaube,
2: haben wir
0: genug
2: Platz.
0: Gibt eine ganze Jahresration Rahmseierfläschchen für euch. 144 Fläschchen. Dazu noch ein Familienmitglied in die Ramseier-Erlebniswelt in Sursee.
2: Oh, mega cool.
0: Ja, Zara, die gewonnen hat aus Etten-Schwil, kommt sie gerade hier, das Plop gewonnen. Ja, wünschen wir ganz viel Spass und viel Durst.
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0: Die gute Nachricht, A2 Richtung Nord ist wieder offen. Aber es hat noch Stau vor dem Sillisberg-Tunnel. Details gerade im Verkehrsservice nach den News. Holly Humberstone haben wir für euch an diesem schönen Sommer oben. To Love Somebody. Dann auch der Classic-Hit von der Leon Rimes. Und der Hit von Alle Farben zusammen mit dem Ronnie Miller. Body Talk, Pippi Lattes. 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
0: Mittwoch oben, es ist 6 Uhr.
3: Ich bin Laura Kühne, guten Abend.
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3: Ein Schweizer ist in Frankreich wegen Katzschmuggels verurteilt worden. Er muss 10 Monate ins Gefängnis und darf für 10 Jahre nicht nach Frankreich. Er reiste am Sonntag von Israel mit 144 Kilogramm Kat im Gepäck nach Frankreich. Die Pflanze ist in Israel legal, in Frankreich jedoch verboten. Mit dem Verkauf dieser euphorisierenden Pflanze wollte er laut Mitteilung Spielschulden begleichen. Im Wallis sind zwei Bergsteiger gefunden worden, die seit 34 Jahren vermisst wurden. Ein Wanderer entdeckte auf dem Driftgletscher bei Saasgrund menschliche Überreste. DNA-Analysen zeigten nun, es handelt sich um zwei Belgier, die 1992 verschwunden waren. Laut der Walliser Kantonspolizei werden durch schmelzende Gletscher immer wieder jahrzehntealte Vermisstenfälle geklärt. Ein Großbrand in Spanien ist vermutlich absichtlich gelegt worden. Davon geht die Regierung der Region Extremadura aus. Dort wurden bereits 10 Ortschaften mit insgesamt rund 700 Einwohnerinnen und Einwohnern evakuiert. Mehr als 200 Einsatzkräfte und über 20 Löschflugzeuge und Helikopter kämpfen gegen die Flammen. Unterdessen entspannt sich die Lage bei anderen großen Waldbränden. Eine 27-jährige Frau hat die Stadt Wien verklagt, weil sie für eine öffentliche Toilette 50 Cent bezahlen musste. Da Männer für das Pissoir nicht zahlen müssten, verstoße diese Regelung gegen das Antidiskriminierungsgesetz der Stadt, begründet ihre Anwältin. Die Frau hatte ursprünglich mit einem Freund eine Toilettenanlage aufgesucht und sich gefragt, warum sie zahlen müsse, ihr Begleiter aber nicht.
0: 2 ab 6, die gute Nachricht ist da, 2 Gotthard Richtung Luzern ist wieder offen. Es hat allerdings noch ein bisschen Stau zwischen Hirschfeld und dem Seelisberg-Tunnel. Der Stock jetzt auf der A14, Silbruck Richtung Luzern. Einerseits zwischen Bar und der Verzweigung Plegi und dann auch nochmal zwischen der Verzweigung Rütihof und Emmen Süd. Da geht es etwa eine Viertelstunde länger. Gute und sichere Fahrt euch.
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0: Aktuell 31 Grad, kaum ein Wölkchen, geniessen den schönen Sommer oben. Morgen nur am Morgen noch ein bisschen Sonne, am Nachmittag immer mal wieder Regen, zum Teil auch Gewitter. 19 Grad morgen am Morgen früh bis zu 26 Grad maximal morgen.
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0: Boris Matzek, du an diesem schönen Mittwochabend. Vielleicht noch einen Spaziergang machen draussen oder schnell in den See gumpen oder so.
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0: Moment doch oben bei Pilatus. Es geht mit dem Remo vorher. Falling. Den haben wir auch wunderschöne Classic-Hit, finde ich, von Toto. Afrika. Und das hier ist Meghan Trainor. Get in, girl. 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
0: 6:30 am Mittwoch oben.
2: Ich bin Laura Kühne. Guten Abend.
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2: Der Tessiner Regierungsrat Claudio Zali musste nach verschiedenen Affären zurücktreten, unter anderem wegen Tonaufnahmen. Nun wurde die Frau, welche diese veröffentlicht hatte, tot im Luganersee bei Melide aufgefunden. Die Todesursache ist noch unklar, die Staatsanwaltschaft hat Ermittlungen aufgenommen. Auch ein mutmaßlicher Übergriff auf die Frau vor rund 10 Tagen wird geprüft. Einen Zusammenhang zwischen beiden Vorfällen gibt es bislang nicht. Die Ermittler würden dies aber auch nicht ausschließen. Ein Schweizer ist in Frankreich wegen Katzschmuggels verurteilt worden. Er muss 10 Monate ins Gefängnis und dafür 10 Jahre nicht nach Frankreich. Er reiste am Sonntag von Israel mit 144 Kilogramm Kat im Gepäck nach Frankreich. Die Pflanze ist in Israel legal, in Frankreich jedoch verboten. Mit dem Verkauf dieser euphorisierenden Pflanze wollte er laut Mitteilung Spielschulden begleichen. Die Luzerner Sektion der Organisation Stadttauben Schweiz sammelt Unterschriften für einen neuen Umgang mit Tauben. In der Stadt soll es mehr betreute Taubenschläge geben, also eingerichtete Orte, wo die Tiere fressen und brüten können. Dort sollen auch die Eier systematisch ausgetauscht werden. So könnte es in der Stadt Luzern langfristig weniger Tauben geben und so auch weniger Taubendreck. In Kanada werden immer mehr Tote nicht abgeholt. Allein in der Provinz Ontario waren es vergangenes Jahr etwa 1700 Tote. Dass diese nicht abgeholt wurden, liegt laut Experten nicht nur daran, dass einige von ihnen keine Angehörigen haben. Ein weiterer Grund ist, dass sich Angehörige eine Bestattung oft nicht leisten können. Denn Bestattungen können in Kanada schnell mehrere tausend Dollar kosten.
0: 6:30 auf der A2, Gotthard Richtung Luzern, haben wir nach wie vor Stau zwischen Erstfeld und dem Seelisberg-Tunnel. Der ist zwar eigentlich wieder offen, wird aber ab und zu kurzfristig gesperrt für noch Arbeiten. Da braucht man etwa noch 45 Minuten länger. Und der Stopp jetzt auf der A14 Zug Richtung Luzern. Zwischen der Verzweigung Rüdiuf und Emmen Süd geht es etwa eine Viertelstunde länger. Gute und sichere Fahrt euch.
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0: Für den Moment ist das der letzte so schöne Sommer oben. Aktuell noch immer 31 Grad. Morgen gibt es ab Mittag immer mal wieder Regen, bei noch 26 Grad. Freitag dann nur noch 20 Grad, kann es nur ein Gerecht glauben. Samstag zwar wieder sonniger, aber auch nur 23 Grad. Also ja, vielleicht heute noch ein bisschen raus und den schönen Sommer oben geniessen.
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0: Schön sind wir dabei, der Mittwoch oben. Boris Matzek, mein Name. Und hier gerade der Remo Form mit Falling.
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Meghan Trainor, gerade gehört hier bei Pilatus. Der Mittwochabend, 14 vor 7. Nach wie vor 29 Grad in Luzern. Vorläufig zum letzten Mal. Die einen werden doch ein bisschen wehmütig, andere freuen sich natürlich, dass es ein bisschen kühler wird und ganz viele freuen sich, dass es regnen kann. Ändern geht nicht, das ist das Gute daran, oder?

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2: Es ist 7 Uhr. Früh im Studio die Laura Kühne.
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2: Der Tessiner Regierungsrat Claudio Zali musste nach verschiedenen Affären zurücktreten, unter anderem wegen Tonaufnahmen. Nun wurde die Frau, welche diese veröffentlicht hatte, tot im Luganersee bei Melide aufgefunden. Die Todesursache ist noch unklar, die Staatsanwaltschaft hat Ermittlungen aufgenommen. Auch ein mutmaßlicher Übergriff auf die Frau vor rund 10 Tagen wird geprüft. Einen Zusammenhang zwischen beiden Vorfällen gibt es bislang nicht, die Ermittler würden dies aber auch nicht ausschließen. Die Luzerner Sektion der Organisation Stadttauben Schweiz sammelt Unterschriften für einen neuen Umgang mit Tauben. In der Stadt soll es mehr betreute Taubenschläge geben, also eingerichtete Orte, wo die Tiere fressen und brüten können. Dort sollen auch die Eier systematisch ausgetauscht werden. So könnte es in der Stadt Luzern langfristig weniger Tauben geben und so auch weniger Taubendreck. Eine 27-jährige Frau hat die Stadt Wien verklagt, weil sie für eine öffentliche Toilette 50 Cent bezahlen musste. Da Männer für das Pissoir nicht zahlen müssten, verstoße diese Regelung gegen das Antidiskriminierungsgesetz der Stadt, begründet ihre Anwältin. Die Frau hatte ursprünglich mit einem Freund eine Toilettenanlage aufgesucht und sich gefragt, warum sie zahlen müsse, ihr Begleiter aber nicht. Ein Großbrand in Spanien ist vermutlich absichtlich gelegt worden. Davon geht die Regierung der Region Extremadura aus. Dort wurden bereits 10 Ortschaften mit insgesamt rund 700 Einwohnerinnen und Einwohnern evakuiert. Mehr als 200 Einsatzkräfte und über 20 Löschflugzeuge und Helikopter kämpfen gegen die Flammen. Unterdessen entspannt sich die Lage bei anderen großen Waldbränden. Es braucht noch Geduld unterwegs, vor allem wenn ihr im Moment noch auf der A14 Zug Richtung Luzern unterwegs sind, dort zwischen der Verzweigung Rütihof und Emme Süd. 15 Minuten plus heisst es dort. Dann auf der A2 Gotthard Richtung Luzern habt ihr noch Stau zwischen Erstfeld und dem Seelisbergtunnel. 3/4 Stunde müsst ihr jetzt sicher mehr einrechnen. Dann klemmt es noch vor allem in der Region Zürich auf der A1 Bern Richtung St. Gallen zwischen Dietikon und der Verzweigung Brütisellen. Auch dort etwa 3/4 Stunde mindestens mehr einrechnen. Wenn ihr also von der Zentralschweiz herkommt, heisst das für euch, es hat vor dem Kubrist ganz einen Haufen Stau. Allen unterwegs, die es brauchen, viel Geduld und sonst ganz eine gute Fahrt.
3: Einen schönen Abend, eine trockene Nacht und auch morgen Morgen hat es noch ein bisschen Sonne bei 19 Grad. Ab Mittag dann immer mal wieder Regen im Pilatusland, zum Teil auch Gewitter. Noch maximal 26 Grad morgen Donnerstag. Freitag wird es langsam wieder ein bisschen schöner, aber maximal 20 Grad am Freitag. Samstag dann zwar wieder sonniger, aber mit 23 Grad ist es immer noch recht kühl, so für den Sommer 26. Einen guten Mittwochabend, eine gute Nacht. Schön, seid ihr dabei.
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1: Es ist 8 Uhr.
2: Im Studio der Jonathan Ernst.
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2: Ex-Raiffeisen-Chef Pierin Vinzenz hat am Zürcher Obergericht einen Freispruch gefordert. Bei den Schlussworten betonten Vinzenz und dessen Geschäftspartner Beat Stocker, dass sie die Raiffeisen und die Aduno nie schädigen wollten. Die Staatsanwaltschaft fordert Freiheitsstrafen von je 6 Jahren. Der Prozess dauerte 8 Tage. Bis ein Urteil gefällt ist, dürfte es mehrere Wochen dauern. Die Schweiz übernimmt ein weiteres Sanktionspaket der EU gegen Russland. Das hat der Bundesrat heute beschlossen. Neu gelten unter anderem strengere Verbote rund um den Handel mit Flüssigerdgas. Erstmals aktiviert die Schweiz zudem ein Instrument gegen die Umgehung von Sanktionen über Drittstaaten. Dadurch werden bestimmte Exporte nach Kirgisistan verboten. Es ist das 20. Sanktionspaket seit Beginn des Angriffskriegs Russlands gegen die Ukraine. Der Tessiner Regierungsrat Claudio Zali musste nach verschiedenen Affären zurücktreten, unter anderem wegen einer geleakten Tonaufnahme. Nun wurde die Frau, welche diese veröffentlicht hatte, tot im Luganersee bei Melide aufgefunden, wie RSI berichtet. Die Todesursache sei noch unklar, die Staatsanwaltschaft hat Ermittlungen aufgenommen. Auch ein mutmaßlicher Übergriff auf die Frau vor rund 10 Tagen werde geprüft. Einen Zusammenhang zwischen beiden Vorfällen gebe es bislang nicht, die Ermittler würden dies aber auch nicht ausschließen. Ein Großbrand ist in Spanien vermutlich absichtlich gelegt worden. Davon geht die Regierung der Region Extremadura aus. Dort wurden bereits 10 Ortschaften mit insgesamt rund 700 Einwohnerinnen und Einwohnern evakuiert. Mehr als 200 Einsatzkräfte und über 20 Löschflugzeuge und Helikopter kämpfen gegen die Flammen. Unterdessen entspannt sich die Lage bei anderen großen Waldbränden in Spanien. Vor dem Selisberg-Tunnel auf der A2 Richtung Norden braucht ihr ein paar Minuten mehr. Dort ist der Tunnel mehrfach kurz gesperrt worden. Darum also dort ein paar Minuten dazu rechnen. Sonst läuft es einigermaßen gut vorwärts auf der Strasse. Ich wünsche einen schönen Abend.
3: Einen schönen Abend, eine trockene Nacht und auch morgen Morgen hat es noch ein bisschen Sonne bei 19 Grad. Ab Mittag immer mal wieder Regen im Pilatusland, zum Teil auch Gewitter. Noch maximal 26 Grad morgen Donnerstag. Freitag wird es langsam wieder ein bisschen schöner, aber maximal 20 Grad am Freitag. Samstag dann zwar wieder sonniger, aber mit 23 Grad jetzt immer noch recht kühl, so für den Sommer 26. Einen guten Mittwochabend, eine gute Nacht. Schön, seid ihr dabei.
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2: Es ist 9 Uhr.
3: Guten Abend, diese Themen haben heute Schlagzeilen gemacht.
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3: Den Überschuss des Bundes in die Armee zu investieren, das sei eine gute Idee, das sagt der Luzerner FDP-Nationalrat Peter Schilliger. Heute ist bekannt geworden, dass der Bund alleine über die Gewinnsteuer fast 1,5 Milliarden Franken mehr einnehmen wird. Verteidigungsminister Pfister beantragt rund 1 Milliarde Franken für die Luftabwehr, was bei ihm gut ankomme, sagt Schilliger.
4: Ich finde den Ansatz, dass man mit dem Überschuss Investitionen in die Armee vorzieht, absolut richtig. Das unterstütze ich. Was ich nicht unterstütze, ist, dass man zusätzlich Mehrwertsteuer für die Militärausgaben zu decken.
3: Damit meint Schilliger die Pläne des Bundesrats, die Mehrwertsteuer während eines Jahres um 0,5% anzuheben.
5: Dass Ende September beide Volksinitiativen abgelehnt werden dürfen, sei keine Überraschung. Das sagt Politologe Sean Müller. Die neueste Umfrage, die heute von Tamedia veröffentlicht wurde, zeigt, dass rund 2/3 der Stimmbürgerinnen und Stimmbürger sowohl die Ernährungsinitiative als auch die Neutralitätsinitiative ablehnen. Auch die große Sichtbarkeit der Neutralitätsinitiative dürfe für ein Jahr nicht ausreichen, sagt Müller.
6: Die Ablehnung ist doch sehr klar. Man hat eigentlich auch nicht gedacht, dass sie auf einem höheren Niveau anfängt, weil ja, Neutralität ist ja schon etwas Urschweizerisches und das verstärken wir kann schon dagegen sein, aber anscheinend sind ganz viele dagegen.
5: Nur die SVP-Basis stimmt der Neutralitätsinitiative zu.
7: Gelder für die Terrorismusfinanzierung werden immer häufiger als humanitäre Spende getarnt, auch in der Schweiz. Dies berichtet SRF mit Verweis auf einen internationalen Fall, bei welchem auch die US-Bundespolizei FBI ermittelt. In den Fall verstrickt soll auch ein 19-jähriger Aargauer sein, weil er mehrere hundert Franken überwiesen hat. Dieser versteht die Geldüberweisung als humanitäre Spende, die Bundesanwaltschaft jedoch als finanzielle Unterstützung einer Terrororganisation.
5: Der Tessiner Regierungsrat Claudio Zali musste nach verschiedenen Affären zurücktreten, unter anderem wegen Tonaufnahmen. Nun wurde die Frau, welche diese veröffentlicht hatte, tot im Luganersee bei Melide aufgefunden. Die Todesursache ist noch unklar, die Staatsanwaltschaft hat Ermittlungen aufgenommen. Auch ein mutmaßlicher Übergriff auf die Frau vor rund 10 Tagen wird geprüft. Einen Zusammenhang zwischen beiden Vorfällen gibt es bislang nicht, die Ermittler würden dies aber auch nicht ausschließen.
8: Der neue britische Premierminister Andy Burnham will bis Weihnachten die Straßenobdachlosigkeit in England beenden. Mit umgerechnet rund 480 Millionen Franken sollen etwa neue Unterkünfte oder Unterstützungsangebote geschaffen werden. Niemand sollte gezwungen sein, in einem Hauseingang oder vor einem Bahnhof zu übernachten, sagte Burnham. Wie die Nachrichtenagentur PA berichtet, waren vor einem Jahr rund 4.800 Menschen pro Nacht betroffen. Rund die Hälfte schlief in der Hauptstadt London auf der Straße.
9: All unsere Verkehrsmeldungen gibt es rund um die Uhr in der Radio Pilatus App. Eine gute und sichere Fahrt. Morgen Morgen noch etwas Sonne, bevor dann mehr Wolken aufziehen. Ab Mittag immer mal wieder Regen im Pilatusland, zum Teil auch Gewitter. 19 Grad am Morgen bis zu 26 Grad maximal. Freitag wird es im Verlauf des Tages zwar langsam wieder ein bisschen schöner, aber maximal 20 Grad am Freitag. Und Samstag zwar wieder recht sonnig, wird aber auch am Samstag nur 23 Grad maximal. Einen guten Abend, eine schöne Nacht und einen guten Start in den Donnerstag.
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2: Uhr. Guten Abend, die Themen haben heute Schlagzeilen gemacht.
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2: Den Überschuss des Bundes in die Armee zu investieren sei hochproblematisch, das sagt die Tessiner Grünen-Nationalrätin Greta Gysin. Heute ist bekannt geworden, dass der Bund alleine über die Gewinnsteuer fast 1,5 Milliarden Franken mehr einnehmen wird als budgetiert. Verteidigungsminister Martin Pfister beantragt fast 1 Milliarde Franken für die Luftabwehr, was bei Gysin nicht gut ankommt.
3: Man hat in diesen Bereichen einsetzen können, wo in den letzten Jahren sehr fest gespart worden ist, in der Bildung, in der internationalen Zusammenarbeit, in der Klimapolitik. Stattdessen findet man einfach zusätzlich fast 1 Milliarde für die Armee. Das ist hochproblematisch.
2: Weiter fordert Gysin, dass der Bund künftig weniger pessimistisch budgetiert.
4: Dass Ende September beide Volksinitiativen abgelehnt werden dürfen, sei keine Überraschung. Das sagt Politologe Sean Müller. Die neueste Umfrage, die heute von Tamedia veröffentlicht wurde, zeigt, dass rund 2/3 der Stimmbürgerinnen und Stimmbürger sowohl die Neutralitätsinitiative als auch die Ernährungsinitiative ablehnen. Bei der Ernährungsinitiative überrasche ihn die Zustimmung von fast 1/3 der Stimmbürgerinnen, sagt Müller.
5: Im Parlament hat ja niemand die Initiative unterstützt, was sehr selten ist. Es hat immer ein paar versprengte oder sogar einzelne Fraktionen, die Initiative unterstützt. Und trotzdem haben wir 31%, was nicht so weit weg ist von den 36% bei Neutralitätsinitiative.
4: Abgestimmt wird am 27. September.
2: Der Tessiner Regierungsrat Claudio Zali musste nach verschiedenen Affären zurücktreten, unter anderem wegen einer geleakten Tonaufnahme. Nun wurde die Frau, welche diese veröffentlicht hatte, tot im Luganersee bei Melide aufgefunden, wie RSI berichtet. Die Todesursache sei noch unklar, die Staatsanwaltschaft hat Ermittlungen aufgenommen. Auch ein mutmaßlicher Übergriff auf die Frau vor rund 10 Tagen werde geprüft. Einen Zusammenhang zwischen beiden Vorfällen gebe es bislang nicht, die Ermittler würden dies aber auch nicht ausschließen.
6: Junge Asylbewerber aus Afghanistan können weggewiesen werden. Das hat das Bundesverwaltungsgericht entschieden. Allerdings nur dann, wenn etwa jungen Afghanen keine besondere Gefährdung durch die Taliban-Regierung in Afghanistan drohe, schreibt das Gericht. Nach Ansicht des Gerichts hat sich die Sicherheitslage in Afghanistan seit der Machtübernahme der Taliban verbessert. Im Referenzurteil geht es um einen jungen Afghanen, der Ende des letzten Jahres ein Asylgesuch gestellt hatte.
2: Ein Großbrand ist in Spanien vermutlich absichtlich gelegt worden. Davon geht die Regierung der Region Extremadura aus. Dort wurden bereits 10 Ortschaften mit insgesamt rund 700 Einwohnerinnen und Einwohnern evakuiert. Mehr als 200 Einsatzkräfte und über 20 Löschflugzeuge und Helikopter kämpfen gegen die Flammen. Unterdessen entspannt sich die Lage bei anderen großen Waldbränden in Spanien.
7: Alle unsere Verkehrsmeldungen gibt es rund um die Tour in der Radio Pilatus App. Eine gute und sichere Fahrt. Morgen Morgen noch ein bisschen Sonne, bevor dann mehr Wolken aufziehen. Ab Mittag immer mal wieder Regen im Pilatusland, zum Teil auch Gewitter. 19 Grad am Morgen bis zu 26 Grad maximal. Freitag wird es im Verlauf des Tages zwar langsam wieder ein bisschen schöner, aber maximal 20 Grad am Freitag. Und Samstag zwar wieder recht sonnig, wird aber auch am Samstag nur 23 Grad maximal. Einen guten Abend, eine schöne Nacht und einen guten Start in den Donnerstag.
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4: Den Überschuss des Bundes in die Armee zu investieren sei eine gute Idee. Das sagt der Luzerner FDP-Nationalrat Peter Schilliger. Heute ist bekannt geworden, dass der Bund alleine über die Gewinnsteuer fast 1,5 Milliarden Franken mehr einnehmen wird. Verteidigungsminister Pfister beantragt rund 1 Milliarde Franken für die Luftabwehr. Was bei ihm gut ankomme, sagt Schilliger.
5: Ich finde den Ansatz, dass man mit dem Überschuss Investitionen in die Armee vorziehen, absolut richtig. Das unterstütze ich. Was ich nicht unterstütze, ist, dass man zusätzlich Mehrwertsteuer will, für die Militärausgaben zu decken.
4: Damit meint Schilliger die Pläne des Bundesrats, die Mehrwertsteuer während eines Jahres um 0,5% anzuheben.
6: Dass Ende September beide Volksinitiativen abgelehnt werden dürften, sei keine Überraschung. Das sagt Politologe Sean Müller. Die neueste Umfrage, die heute von Tamedia veröffentlicht wurde, zeigt, dass rund 2/3 der Stimmbürgerinnen und Stimmbürger sowohl die Ernährungsinitiative als auch die Neutralitätsinitiative ablehnen. Auch die große Sichtbarkeit der Neutralitätsinitiative dürfte für ein Jahr nicht ausreichen, sagt Müller.
7: Die Ablehnung ist doch sehr klar. Man hat eigentlich gedacht, dass sie auf einem höheren Niveau anfängt, weil ja, Neutralität ist ja schon etwas Urschweizerisches und das verstärken, wer kann schon dagegen sein, aber anscheinend sind ganz viele dagegen.
6: Nur die SVP-Basis stimmt der Neutralitätsinitiative zu.
4: Der Tessiner Regierungsrat Claudio Zali musste nach verschiedenen Affären zurücktreten, unter anderem wegen Tonaufnahmen. Nun wurde die Frau, welche diese veröffentlicht hatte, tot im Luganersee bei Melide aufgefunden. Die Todesursache ist noch unklar, die Staatsanwaltschaft hat Ermittlungen aufgenommen. Auch ein mutmaßlicher Übergriff auf die Frau vor rund 10 Tagen wird geprüft. Einen Zusammenhang zwischen beiden Vorfällen gibt es bislang nicht, die Ermittler würden dies aber auch nicht ausschließen.
8: Gelder für die Terrorismusfinanzierung werden immer häufiger als humanitäre Spende getarnt, auch in der Schweiz. Dies berichtet SRF mit Verweis auf einen internationalen Fall, bei welchem auch die US-Bundespolizei FBI ermittelt. In den Fall verstrickt soll auch ein 19-jähriger Aargauer sein, weil er mehrere hundert Franken überwiesen hat. Dieser versteht die Geldüberweisung als humanitäre Spende, die Bundesanwaltschaft jedoch als finanzielle Unterstützung einer Terrororganisation.
6: Der neue britische Premierminister Andy Burnham will bis Weihnachten die Straßenobdachlosigkeit in England beenden. Mit umgerechnet rund 480 Millionen Franken sollen etwa neue Unterkünfte oder Unterstützungsangebote geschaffen werden. Niemand sollte gezwungen sein, in einem Hauseingang oder vor einem Bahnhof zu übernachten, sagte Burnham. Wie die Nachrichtenagentur PA berichtet, waren vor einem Jahr rund 4.800 Menschen pro Nacht betroffen. Rund die Hälfte schlief in der Hauptstadt London auf der Straße.
9: All unsere Verkehrsmeldungen gibt es rund um die Uhr in der Radio Pilatus App. Eine gute und sichere Fahrt. Morgen Morgen noch ein bisschen Sonne, bevor dann mehr Wolken aufziehen. Ab Mittag immer mal wieder Regen im Pilatusland, zum Teil auch Gewitter. 19 Grad am Morgen bis zu 26 Grad maximal. Freitag wird es im Verlauf des Tages zwar langsam wieder ein bisschen schöner, aber maximal 20 Grad am Freitag. Und Samstag zwar wieder recht sonnig, wird aber auch am Samstag nur 23 Grad maximal. Einen guten Abend, eine schöne Nacht und einen guten Start in den Donnerstag.
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3: Den Überschuss des Bundes in die Armee zu investieren, sei hochproblematisch. Das sagt die Tessiner Grünen Nationalrätin Greta Gysin. Heute ist bekannt geworden, dass der Bund alleine über die Gewinnsteuer fast 1,5 Milliarden Franken mehr einnehmen wird als budgetiert. Verteidigungsminister Pfister beantragt fast 1 Milliarde Franken für die Luftabwehr, was bei Gysin nicht gut ankommt.
4: Man hat in diesen Bereichen einsetzen können, wo in den letzten Jahren sehr fest gespart worden ist. In der Bildung, in der internationalen Zusammenarbeit, in der Klimapolitik. Stattdessen findet man einfach zusätzlich fast 1 Milliarde für die Armee. Das ist hochproblematisch.
3: Weiter fordert Gysin, dass der Bund künftig weniger pessimistisch budgetiert.
5: Dass Ende September beide Volksinitiativen abgelehnt werden dürften, sei keine Überraschung. Das sagt Politologe Sean Müller. Die neueste Umfrage, die heute von Tamedia veröffentlicht wurde, zeigt, dass rund 2/3 der Stimmbürgerinnen und Stimmbürger sowohl die Neutralitätsinitiative als auch die Ernährungsinitiative ablehnen. Bei der Ernährungsinitiative überrasche ihn die Zustimmung von fast 1/3 der Stimmbürgerinnen, sagt Müller.
6: Im Parlament hat ja niemand die Initiative unterstützt, was sehr selten ist. Es hat immer ein paar versprengte oder sogar einzelne Fraktionen, die Initiative unterstützen. Und trotzdem haben wir 31%, was nicht so weit weg ist von den 36% bei Neutralitätsinitiative.
5: Abgestimmt wird am 27. September.
2: Der Tessiner Regierungsrat Claudio Zali musste nach verschiedenen Affären zurücktreten, unter anderem wegen einer geleakten Tonaufnahme. Nun wurde die Frau, welche diese veröffentlicht hatte, tot im Luganersee bei Melide aufgefunden, wie RSI berichtet. Die Todesursache sei noch unklar, die Staatsanwaltschaft hat Ermittlungen aufgenommen. Auch ein mutmaßlicher Übergriff auf die Frau vor rund 10 Tagen werde geprüft. Einen Zusammenhang zwischen beiden Vorfällen gebe es bislang nicht, die Ermittler würden dies aber auch nicht ausschließen.
5: Junge Asylbewerber aus Afghanistan können weggewiesen werden. Das hat das Bundesverwaltungsgericht entschieden. Allerdings nur dann, wenn etwa jungen Afghanen keine besondere Gefährdung durch die Taliban-Regierung in Afghanistan drohe, schreibt das Gericht. Nach Ansicht des Gerichts hat sich die Sicherheitslage in Afghanistan seit der Machtübernahme der Taliban verbessert. Im Referenzurteil geht es um einen jungen Afghanen, der Ende des letzten Jahres ein Asylgesuch gestellt hatte.
2: Ein Großbrand ist in Spanien vermutlich absichtlich gelegt worden. Davon geht die Regierung der Region Extremadura aus. Dort wurden bereits 10 Ortschaften mit insgesamt rund 700 Einwohnerinnen und Einwohnern evakuiert. Mehr als 200 Einsatzkräfte und über 20 Löschflugzeuge und Helikopter kämpfen gegen die Flammen. Unterdessen entspannt sich die Lage bei anderen großen Waldbränden in Spanien.
7: Alle unsere Verkehrsmeldungen gibt es rund um die Tour in der Radio Pilatus App. Eine gute und sichere Fahrt. Morgen Morgen noch ein bisschen Sonne, bevor dann mehr Wolken aufziehen. Ab Mittag immer mal wieder Regen im Pilatusland, zum Teil auch Gewitter. 19 Grad am Morgen bis zu 26 Grad maximal. Freitag wird es im Verlauf des Tages zwar langsam wieder ein bisschen schöner, aber maximal 20 Grad am Freitag. Und Samstag zwar wieder recht sonnig, wird aber auch am Samstag nur 23 Grad maximal. Einen guten Abend, eine schöne Nacht und einen guten Start in den Donnerstag.
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